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1: Im Studio Jana Klonikowski. In Deutschland wird weiter viel geraucht und auch gewaped. Knapp ein Fünftel macht das, heißt es vom Statistischen Bundesamt. Am häufigsten greifen die 40- bis 44-Jährigen zur Kippe oder zur E-Zigarette. Aber auch bei Jugendlichen ist Rauchen wieder beliebter geworden. Dazu der Drogenbeauftragte der Bundesregierung, Hendrik Streeck.
2: Jugendliche werden durch poppige Aufmachung süßen Geschmack an einen hochgradig abhängig machenden Stoff herangeführt, dem Nikotin, und abhängig gemacht. Das sind Produkte, die im Übrigen zu 90% in China hergestellt werden. Solche aromatisierten Stoffe wie Strawberry Kiwi Vapes sind in China selber verboten, aber wir importieren sie.
1: Einheitliche Bildungsstandards, damit alle Kinder die gleichen Chancen haben. Dafür spricht sich eine große Mehrheit der Menschen in Deutschland aus. Das zeigt eine Umfrage des Deutschen Kinderhilfswerks. Viele fordern außerdem mehr Investitionen in Kitas und auch mehr Personal dafür. Auch Bundesbildungsministerin Prien hat sich zu dem Bericht geäußert. Sie findet,
3: dass die Investitionen in dieses umfassend verstandene Bildungssystem die Voraussetzung dafür sind, dass junge Menschen eine Chance haben, ein selbstbestimmtes Leben zu führen und auch an unserem politischen System teilzuhaben, gesellschaftliche Teilhabe überhaupt leben zu können. Ohne Bildung funktioniert das nicht.
1: Die Staatsanwaltschaft Potsdam ermittelt wegen häuslicher Gewalt gegen Schauspieler Christian Ulmen. In der Sache geht es um Vorwürfe seiner Ex-Frau Colleen Fernandes. Die 44-Jährige hatte ihm auch digitale Gewalt vorgeworfen. Das wird noch geprüft. Ulmen streitet die Vorwürfe ab. In deutschen Gärten gibt es immer weniger Spatzen. Bei der jährlichen Zählaktion des Naturschutzbundes wurden 9% weniger gezählt. Der NABU spricht von einem Alarmsignal. Hintergrund könnten Nahrungsmangel und der Verlust von Wohn- und Lebensraum sein. Kräuter Fürth hat den Klassenerhalt in Liga 2 klargemacht. Nach einer Niederlage im Hinspiel gewannen die Fürther das Relegationsrückspiel gegen Drittligist Rot-Weiß Essen mit 2:0. Essen hat zuletzt vor 19 Jahren in der zweiten Liga gespielt.
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1: Meist ist es gerade klar oder nur leicht wolkig. Südlich der Donau ziehen vereinzelt ein paar mehr Wolken durch. Die Temperaturen liegen aktuell zwischen 15 und 8 Grad. Im Laufe des Tages bleibt es dann in vielen Ecken freundlich und trocken. Und erst in Richtung Alpen können später auch mal Schauer und ein paar Gewitter auftauchen. Die Höchstwerte schaffen es auf 27 bis 33 Grad.
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1: Im Studio Jana Klonikowski. Fast jeder oder jede Fünfte in Deutschland raucht. Das hat der Drogenbeauftragte der Bundesregierung, Hendrik Streeck, gesagt. Jugendliche sind mittlerweile immer häufiger am Rauchen und Vapen. In den letzten Jahren ist der Anteil der Raucher unter den 12- bis 17-Jährigen deutlich angestiegen. Streeck betont:
2: Aromen, die den Einstieg für Kinder und Jugendliche erleichtern, müssen vom Markt. Cola, Kaugummi, Erdbeer machen ein Abhängigkeitsprodukt am Ende angenehmer, süßer und sozial auch anschlussfähiger, wenn es eben nur nach Kiwi riecht und nicht nach Rauch. Und solche Aromen senken insgesamt die Hemmschwelle fürs Rauchen und den Konsum solcher Produkte.
1: Die Mehrheit der Deutschen findet, dass in puncto Bildungsgerechtigkeit noch viel zu tun ist. Das kam bei einer Umfrage des Deutschen Kinderhilfswerks raus. Vor allem Kinder aus sozial benachteiligten Familien haben oft das Nachsehen. Deshalb braucht es einheitliche Bildungsstandards und mehr Investitionen in Kitas und Schulen, so die Forderungen des Kinderhilfswerks. Und Bundesbildungsministerin Prien sagt, mehr Geld für das Bildungssystem sei kein nice to have, sondern eine Art Schicksalsfrage. Die neuesten russischen Drohungen im Ukraine-Krieg werden international scharf verurteilt. In einer gemeinsamen Erklärung bezeichneten fast 50 Länder die Einschüchterungsversuche als inakzeptabel. Deutschland hat außerdem den russischen Botschafter einbestellt und die EU ebenfalls den Geschäftsträger der russischen Botschaft. Russland hatte Ausländer und Diplomaten aufgefordert, Kiew wegen bevorstehender Angriffe zu verlassen. Erst am Pfingstwochenende hatte es massive russische Luftangriffe auf die ukrainische Hauptstadt gegeben. Greuther Fürth hat sich den letzten Platz in der zweiten Fußball-Bundesliga gesichert. Im Relegationsrückspiel setzten sich die Fürther mit 2:0 gegen Drittligist Rot-Weiß Essen durch und machten so die Niederlage aus dem Hinspiel wett. Essen muss damit weiter auf die Rückkehr in die zweite Liga warten.
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1: Meist ist es gerade klar oder nur leicht wolkig. Südlich der Donau ziehen vereinzelt ein paar mehr Wolken durch. Die Temperaturen liegen aktuell zwischen 15 und 8 Grad. Im Laufe des Tages bleibt es dann in vielen Ecken freundlich und trocken. Und erst in Richtung Alpen können später auch mal Schauer und ein paar Gewitter auftauchen. Die Höchstwerte schaffen es auf 27 bis 33 Grad.
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1: Im Studio Jana Klonikowski. Schönen guten Morgen. Der DGB kritisiert eine mögliche Anhebung der Pflegeversicherungsbeiträge für Kinderlose. Menschen ohne Kinder zu bestrafen, löst keine strukturellen Probleme, sagte Vorstandsmitglied Piel dem Redaktionsnetzwerk Deutschland. Gesundheitsministerin Wagen prüft eine solche Anhebung offenbar. In der Diskussion um die Finanzierung der Pflege- und Krankenversicherung fordert jetzt auch der Sozialverband Deutschland, Beamte in die gesetzliche Krankenversicherung aufzunehmen. Bisher sind die allermeisten privat versichert. Die Mehrheit der Deutschen findet, dass in puncto Bildungsgerechtigkeit noch viel zu tun ist. Das kam bei einer Umfrage des Deutschen Kinderhilfswerks raus. Vor allem Kinder aus sozial benachteiligten Familien haben oft das Nachsehen. Deshalb braucht es einheitliche Bildungsstandards und mehr Investitionen in Kitas und Schulen, so die Forderungen des Kinderhilfswerks. Und Bundesbildungsministerin Prien sagt, mehr Geld für das Bildungssystem sei kein nice to have, sondern eine Art Schicksalsfrage. In Deutschland wird weiter viel geraucht und auch gewaped. Knapp ein Fünftel macht das, heißt es vom Statistischen Bundesamt. Am häufigsten greifen die 40- bis 44-Jährigen zur Kippe oder zur E-Zigarette. Aber auch bei Jugendlichen ist Rauchen wieder beliebter geworden. Dazu der Drogenbeauftragte der Bundesregierung, Hendrik Streeck.
2: Jugendliche werden durch poppige Aufmachung süßen Geschmack an einen hochgradig abhängig machenden Stoff herangeführt, dem Nikotin, und abhängig gemacht. Das sind Produkte, die im Übrigen zu 90% in China hergestellt werden. Solche aromatisierten Stoffe wie Strawberry Kiwi Vapes sind in China selber verboten, aber wir importieren sie.
1: Die Staatsanwaltschaft Potsdam ermittelt wegen häuslicher Gewalt gegen Schauspieler Christian Ulmen. In der Sache geht es um Vorwürfe seiner Ex-Frau Colleen Fernandes. Die 44-Jährige hatte ihm auch digitale Gewalt vorgeworfen. Das wird noch geprüft. Ulmen streitet die Vorwürfe ab. Kräuter Fürth hat den Klassenerhalt in Liga 2 klargemacht. Nach einer Niederlage im Hinspiel gewannen die Fürther das Relegationsrückspiel gegen Drittligist Rot-Weiß Essen mit 2:0. Essen hat zuletzt vor 19 Jahren in der zweiten Liga gespielt.
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1: Meist ist es gerade klar oder nur leicht wolkig. Südlich der Donau ziehen vereinzelt ein paar mehr Wolken durch. Die Temperaturen liegen aktuell zwischen 15 und 8 Grad. Im Laufe des Tages bleibt es dann in vielen Ecken freundlich und trocken. Und erst in Richtung Alpen können später auch mal Schauer und ein paar Gewitter auftauchen. Die Höchstwerte schaffen es auf 27 bis 33 Grad.
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1: Im Studio Jana Klonikowski. Schönen guten Morgen. Der DGB kritisiert eine mögliche Anhebung der Pflegeversicherungsbeiträge für Kinderlose. Menschen ohne Kinder zu bestrafen, löst keine strukturellen Probleme, sagte Vorstandsmitglied Piel dem Redaktionsnetzwerk Deutschland. Gesundheitsministerin Wagen prüft eine solche Anhebung offenbar. In der Diskussion um die Finanzierung der Pflege- und Krankenversicherung fordert jetzt auch der Sozialverband Deutschland, Beamte in die gesetzliche Krankenversicherung aufzunehmen. Bisher sind die allermeisten privat versichert. Einheitliche Bildungsstandards, damit alle Kinder die gleichen Chancen haben. Dafür spricht sich eine große Mehrheit der Menschen in Deutschland aus. Das zeigt eine Umfrage des Deutschen Kinderhilfswerks. Viele fordern außerdem mehr Investitionen in Kitas und auch mehr Personal dafür. Auch Bundesbildungsministerin Prien hat sich zu dem Bericht geäußert. Sie findet,
2: dass die Investitionen in dieses umfassend verstandene Bildungssystem die Voraussetzung dafür sind, dass junge Menschen eine Chance haben, ein selbstbestimmtes Leben zu führen und auch an unserem politischen System teilzuhaben, gesellschaftliche Teilhabe überhaupt leben zu können. Ohne Bildung funktioniert das nicht.
1: In Deutschland wird weiter viel geraucht und gewaped. Knapp ein Fünftel macht das, heißt es vom Drogenbeauftragten der Bundesregierung Streeck. Besonders auffällig, vor allem junge Menschen greifen wieder häufiger zu Zigaretten oder E-Zigaretten. Die neuesten russischen Drohungen im Ukraine-Krieg werden international scharf verurteilt. In einer gemeinsamen Erklärung bezeichneten fast 50 Länder die Einschüchterungsversuche als inakzeptabel. Russland hatte Ausländer aufgefordert, Kiew wegen bevorstehender Angriffe zu verlassen. Greuther Fürth hat sich den letzten Platz in der zweiten Fußball-Bundesliga gesichert. Im Relegationsrückspiel setzten sich die Fürther mit 2:0 gegen Drittligist Rot-Weiß Essen durch und machten so die Niederlage aus dem Hinspiel wett. Essen muss damit weiter auf die Rückkehr in die zweite Liga warten.
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1: Meist ist es gerade klar oder nur leicht wolkig. Südlich der Donau ziehen vereinzelt ein paar mehr Wolken durch. Die Temperaturen liegen aktuell zwischen 15 und 8 Grad. Im Laufe des Tages bleibt es dann in vielen Ecken freundlich und trocken. Und erst in Richtung Alpen können später auch mal Schauer und ein paar Gewitter auftauchen. Die Höchstwerte schaffen es auf 27 bis 33 Grad.
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1: Im Studio Lisa Schwarzkopf. Schönen guten Morgen. Auch der Sozialverband Deutschland fordert, Beamte in die gesetzliche Kranken- und Pflegeversicherung aufzunehmen. So könnte das System zukunftssicherer werden, sagte die Vorstandsvorsitzende Engelmeier der Neuen Osnabrücker Zeitung. Jana Klonikowski.
2: Auch der Wirtschaftsweise Truger hatte zuletzt gefordert, Beamte in die gesetzliche Krankenkasse aufzunehmen. Bisher sind die allermeisten privat versichert. Auch in der SPD gibt es Sympathien für den Vorschlag. Der Verband der privaten Krankenversicherung sagt dagegen, das würde keine Probleme lösen. Um die Milliardenlöcher im System zu stopfen, will Gesundheitsministerin Waken offenbar unter anderem den Pflegeversicherungsbeitrag für Kinderlose erhöhen. Das wird vom DGB scharf kritisiert.
1: Die Bundesregierung will mehr Tempo beim Wohnungsbau. Mit einer Gesetzesänderung sollen Planungs- und Genehmigungsprozesse nochmal deutlich beschleunigt werden, heißt es aus dem Bauministerium. Dieses Baugesetzbuch-Update soll heute auf den Weg gebracht werden. Letztes Jahr sind in Deutschland nur 207.000 neue Wohnungen fertig gebaut worden, so wenige wie seit über 10 Jahren nicht mehr. Einheitliche Bildungsstandards, damit alle Kinder die gleichen Chancen haben. Dafür spricht sich eine große Mehrheit der Menschen in Deutschland aus. Das zeigt eine Umfrage des Deutschen Kinderhilfswerks. Viele fordern außerdem mehr Investitionen in Kitas und auch mehr Personal. Der Zolldeal mit den USA steht. Heute sollen die EU-Länder dem Kompromiss formal zustimmen. Die EU-Zölle auf US-Autos und Maschinen sollen wegfallen. Im Gegenzug senken die USA ihre Zölle auf die meisten EU-Produkte. So soll ein neuer Handelsstreit verhindert werden. Greuther Fürth hat sich den letzten Platz in der zweiten Fußball-Bundesliga gesichert. Im Relegationsrückspiel setzten sich die Fürther mit 2:0 gegen Drittligist Rot-Weiß Essen durch und machten so die Niederlage aus dem Hinspiel wett. Essen muss damit weiter auf die Rückkehr in die zweite Liga warten.
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3: Trotz einiger Wolken bleibt es am Morgen trocken. Tagsüber ist es in vielen Ecken freundlich, an der Küste ziehen auch mal dichtere Wolken durch und an den Alpen kann es später Schauer und Gewitter geben. Die Höchstwerte liegen zwischen 15 und 33 Grad. Morgen dann meist sonnig und trocken bei maximal 30 Grad.
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2: Im Studio Lisa Schwarzkopf. Schönen guten Morgen. Der DGB kritisiert eine mögliche Anhebung der Pflegeversicherungsbeiträge für Kinderlose. Menschen ohne Kinder zu bestrafen, löst keine strukturellen Probleme, sagte Vorstandsmitglied Piel dem Redaktionsnetzwerk Deutschland. Gesundheitsministerin Wagen prüft eine solche Anhebung offenbar. In der Diskussion um die Finanzierung der Pflege- und Krankenversicherung fordert jetzt auch der Sozialverband Deutschland, Beamte in die gesetzliche Krankenversicherung aufzunehmen. Bisher sind die allermeisten privat versichert. Die deutsche Wirtschaft kommt nicht so richtig aus der Krise. Heute wollen die sogenannten Wirtschaftsweisen ihr Frühjahrsgutachten vorstellen. Da geht's um ihren Blick auf die konjunkturelle Lage, die Entwicklung der Wirtschaftskraft und der Inflation. Einheitliche Bildungsstandards, damit alle Kinder die gleichen Chancen haben. Dafür spricht sich eine große Mehrheit der Menschen in Deutschland aus. Das zeigt eine Umfrage des Deutschen Kinderhilfswerks. Viele fordern außerdem mehr Investitionen in Kitas und auch mehr Personal. Bundesbildungsministerin Prien findet,
3: dass die Investitionen in dieses umfassend verstandene Bildungssystem die Voraussetzung dafür sind, dass junge Menschen eine Chance haben, ein selbstbestimmtes Leben zu führen und auch an unserem politischen System teilzuhaben, gesellschaftliche Teilhabe überhaupt leben zu können. Ohne Bildung funktioniert das nicht.
2: Schweden geht mit gutem Beispiel voran. Weil die Energiekosten weiter hoch sind, will das Land billigere Tickets für den ÖPNV anbieten. Die Preise für Monatskarten sollen halbiert werden. In Deutschland gibt's bislang nur den Tankrabatt, der Verbraucher entlasten soll. Der spektakuläre Juwelenraub im Pariser Louvre wird verfilmt. An dem Projekt wird schon gearbeitet. Ein französischer Filmemacher soll Regie führen. Im vergangenen Herbst hatten Einbrecher mehrere Schmuckstücke aus dem berühmten Museum gestohlen. Der Schaden liegt bei 88 Millionen Euro.
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4: Mit wenig Wolken und viel Sonne geht's in den Morgen. Nur südlich der Donau ziehen vereinzelt mal ein paar mehr Wolken durch. Tagsüber bleibt's erst oft sonnig, später kommen vor allem im Norden mehr Wolken dazu und im Süden sind ab Mittag auch einzelne Schauer und Gewitter drin, teils mit Starkregen und Hagel. Die Höchstwerte liegen zwischen 15 und 34 Grad. Morgen dann meist sonnig und trocken, dazu maximal 30 Grad.
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2: Im Studio Lisa Schwarzkopf. Schönen guten Morgen. Der DGB kritisiert eine mögliche Anhebung der Pflegeversicherungsbeiträge für Kinderlose. Menschen ohne Kinder zu bestrafen, löst keine strukturellen Probleme, sagte Vorstandsmitglied Piel dem Redaktionsnetzwerk Deutschland. Gesundheitsministerin Wagen prüft eine solche Anhebung offenbar. In der Diskussion um die Finanzierung der Pflege- und Krankenversicherung fordert jetzt auch der Sozialverband Deutschland, Beamte in die gesetzliche Krankenversicherung aufzunehmen. Bisher sind die allermeisten privat versichert. Die deutsche Wirtschaft kommt nicht so richtig aus der Krise. Heute wollen die sogenannten Wirtschaftsweisen ihr Frühjahrsgutachten vorstellen. Da geht's um ihren Blick auf die konjunkturelle Lage, die Entwicklung der Wirtschaftskraft und der Inflation. Einheitliche Bildungsstandards, damit alle Kinder die gleichen Chancen haben. Dafür spricht sich eine große Mehrheit der Menschen in Deutschland aus. Das zeigt eine Umfrage des Deutschen Kinderhilfswerks. Viele fordern außerdem mehr Investitionen in Kitas und auch mehr Personal. Bundesbildungsministerin Prien findet,
3: dass die Investitionen in dieses umfassend verstandene Bildungssystem die Voraussetzung dafür sind, dass junge Menschen eine Chance haben, ein selbstbestimmtes Leben zu führen und auch an unserem politischen System teilzuhaben, gesellschaftliche Teilhabe überhaupt leben zu können. Ohne Bildung funktioniert das nicht.
2: Schweden geht mit gutem Beispiel voran. Weil die Energiekosten weiter hoch sind, will das Land billigere Tickets für den ÖPNV anbieten. Die Preise für Monatskarten sollen halbiert werden. In Deutschland gibt's bislang nur den Tankrabatt, der Verbraucher entlasten soll. Der spektakuläre Juwelenraub im Pariser Louvre wird verfilmt. An dem Projekt wird schon gearbeitet. Ein französischer Filmemacher soll Regie führen. Im vergangenen Herbst hatten Einbrecher mehrere Schmuckstücke aus dem berühmten Museum gestohlen. Der Schaden liegt bei 88 Millionen Euro.
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4: Mit wenig Wolken und viel Sonne geht's in den Morgen. Nur südlich der Donau ziehen vereinzelt mal ein paar mehr Wolken durch. Tagsüber bleibt's erst oft sonnig, später kommen vor allem im Norden mehr Wolken dazu und im Süden sind ab Mittag auch einzelne Schauer und Gewitter drin, teils mit Starkregen und Hagel. Die Höchstwerte liegen zwischen 15 und 34 Grad. Morgen dann meist sonnig und trocken, dazu maximal 30 Grad.

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1: Im Studio Lisa Schwarzkopf. Schönen guten Morgen. Die Bundesregierung will den Wohnungsbau in Deutschland beschleunigen. Dafür soll heute eine Reform des Baurechts auf den Weg gebracht werden. Mehr von Dirk Justes.
2: So soll der Wohnungsbau in Regionen mit angespannten Märkten Vorrang vor dem Natur- und Denkmalschutz bekommen, heißt es aus dem Bauministerium. Außerdem soll mehr gegen sogenannte Schrottimmobilien getan werden, also gegen Besitzer, die ihre Häuser verfallen lassen. Das kann bis zur Enteignung gehen. Hintergrund des Ganzen ist der schleppende Wohnungsbau, denn letztes Jahr sind in Deutschland nur 207.000 neue Wohnungen fertig gebaut worden. So wenige wie seit über 10 Jahren nicht mehr.
1: Der DGB kritisiert eine mögliche Anhebung der Pflegeversicherungsbeiträge für Kinderlose. Menschen ohne Kinder zu bestrafen, löst keine strukturellen Probleme, sagte Vorstandsmitglied Piel dem Redaktionsnetzwerk Deutschland. Gesundheitsministerin Wacken prüft offenbar eine solche Anhebung. Die Mehrheit der Deutschen findet, dass in puncto Bildungsgerechtigkeit noch viel zu tun ist. Das kam bei einer Umfrage des Deutschen Kinderhilfswerks raus. Vor allem Kinder aus sozial benachteiligten Familien haben oftmals das Nachsehen. Deshalb braucht es einheitliche Bildungsstandards und mehr Investitionen in Kitas und Schulen, so die Forderungen des Kinderhilfswerks. Und Bundesbildungsministerin Prien sagt, mehr Geld für das Bildungssystem sei eine Art Schicksalsfrage. Eine ungewöhnlich extreme Hitze hat Westeuropa aktuell im Griff. In Großbritannien wurden zuletzt fast 35 Grad gemessen. Für den Mai ist das dort ein neuer Rekord. In Frankreich starben wegen der extremen Hitze bislang 7 Menschen. 5 von ihnen kamen ums Leben, als sie sich beim Baden abkühlen wollten. Der spektakuläre Juwelenraub im Pariser Louvre wird verfilmt. An dem Projekt wird schon gearbeitet. Ein französischer Filmemacher soll Regie führen. Im vergangenen Herbst hatten Einbrecher mehrere Schmuckstücke aus dem berühmten Museum gestohlen. Der Schaden liegt bei 88 Millionen Euro.
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3: Mit viel Sonne und nur wenig Wolken geht's durch den Vormittag. Später sind dann im Norden mehr Wolken unterwegs. Im Süden gibt's ab Mittag auch vereinzelt Schauer und Gewitter mit Starkregen und Hagel. Zum späten Nachmittag wird's wieder ruhiger. Dazu Höchstwerte von 15 bis 34 Grad. Morgen ist es wieder oft sonnig und trocken bei bis zu 30 Grad.
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1: Im Studio Lisa Schwarzkopf. Schönen guten Tag. Die Bundesregierung will mehr Tempo beim Wohnungsbau. Mit einer Gesetzesänderung sollen Planungs- und Genehmigungsprozesse nochmal deutlich beschleunigt werden, heißt es aus dem Bauministerium. Dieses Baugesetzbuch-Update soll heute auf den Weg gebracht werden. Letztes Jahr sind in Deutschland nur 207.000 neue Wohnungen fertig gebaut worden, so wenige wie seit über 10 Jahren nicht mehr. Der DGB kritisiert eine mögliche Anhebung der Pflegeversicherungsbeiträge für Kinderlose. Menschen ohne Kinder zu bestrafen, löst keine strukturellen Probleme, sagte Vorstandsmitglied Piel dem Redaktionsnetzwerk Deutschland. Gesundheitsministerin Wagen prüft eine solche Anhebung offenbar. Dazu sagte Kanzleramtschef Frei im ZDF.
2: Tatsache ist, dass die demografische Entwicklung eben dazu führt, dass wir bei den Sozialversicherungen ganz enorme Herausforderungen haben. Das ist auch der Hintergrund für die Gesundheitsreform, wo wir eine Lücke im nächsten Jahr von 17 Milliarden Euro schließen müssen. Deswegen wird die Gesundheitsministerin auch ein umfassendes Reformpaket vorlegen.
1: Die deutsche Wirtschaft kommt nicht so richtig aus der Krise. Heute wollen die sogenannten Wirtschaftsweisen ihr Frühjahrsgutachten vorstellen. Da geht's um ihren Blick auf die konjunkturelle Lage, die Entwicklung der Wirtschaftskraft und der Inflation. Wirtschaftsministerin Reiche hat bei ihrem China-Besuch faire Wettbewerbsbedingungen für deutsche Unternehmen angemahnt. Wettbewerb müsse so ausgestaltet sein, dass er zu beiderseitigem Nutzen und transparent sei, sagte sie. China verschafft seiner Wirtschaft mit umfangreichen Subventionen einen Wettbewerbsvorteil. Heute Abend steht das Finale in der Conference League an. Gespielt wird in Leipzig. Dort treffen der englische Club Crystal Palace und Rayo Vallecano aus Spanien aufeinander. Es ist das erste Mal, dass das Conference League-Finale in Deutschland stattfindet.
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3: Mit viel Sonne und nur wenig Wolken geht's durch den Vormittag. Später sind dann im Norden mehr Wolken unterwegs. Im Süden gibt's ab Mittag auch vereinzelt Schauer und Gewitter mit Starkregen und Hagel. Zum späten Nachmittag wird's wieder ruhiger. Dazu Höchstwerte von 15 bis 34 Grad. Morgen ist es wieder oft sonnig und trocken bei bis zu 30 Grad.
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0: Und damit hallo und herzlich willkommen zu eurem Top 20 Countdown mit Ted und Felix. Letzterer bin ich und Ted kommt gleich. In den nächsten zwei Stunden werfen wir wieder einen Blick auf die Verkaufscharts verschiedener deutscher Internetportale. Wir hören Neuzugänge in der ersten und die Top 20 in der zweiten Stunde. Und außerdem hören wir wie immer auch aktuelle Hits aus den Charts aus England und aus Amerika. Und wer ist da heute so alles dabei? Das verrät uns Ted.
1: Hallo, heute hören wir unter anderem neue Titel von Kylie Minogue, Ygel und Shakira. Aktuelle von Sarah Engel, Sarah Vinci und Pete Parkonnen. Und natürlich unsere Nummer 1.
0: Tja, aber bevor es so richtig losgeht, noch ein Schandweg zurück auf die drei bestplatzierten Titel der deutschen Downloadcharts aus der vergangenen Woche.
2: Number 3. Beauty, beauty, beauty, beauty from the east. Beautiful confessions to the priest.
0: Beast, beauty from the streets. 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Every time beauty on the beat. Und da gab es keine Änderung auf der Nummer 3. Dort nach wie vor Justin Bieber und Nicki Minaj und Beauty and the Beat.
2: Number 2.
0: Und es gab auch keine Änderung auf der Nummer 2. Das sind Bebe Rexha und Faithless und der Hit New Religion.
2: Number 1.
0: Und zum zweiten Mal war dies hier die Nummer 1 in den deutschen Download-Charts vor genau 7 Tagen. The Second Voice und der Hit Let Me Be.
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0: Neuzugang Nummer 1 diese Woche in den deutschen Downloadcharts. Eingestiegen auf der 46, das waren Ügel, Email Angel und Ultra Natey. Und das war der Hit Movin' to the Sun.
1: Movin' to the Sun ist die erste Single-Veröffentlichung des französischen DJs Ügel in diesem Jahr. Email Angel stammt aus Italien und hat diesen Song zunächst mit den Italienern Miki Sara und Umberto Balzanelli aufgenommen. Ügel hat ihn dann in seinem Stil bearbeitet. Ügel, Email Angel und Ultra Natey, Movin' to the Sun.

Der Hit steigt von der 90 auf die Nummer 86 in den Singlecharts in England. Das waren Ella Langley und Morgan Wallen und I Can't Love You Anymore. Und dies hier ist neu auf der 85 in den Charts in England. Hier sind Martin Garrix und Ed Sheeran und der Titel Repeated.

0: Kylie Minogue ist zurück in den deutschen Download-Charts, diese Woche eingestiegen auf der 63 mit ihrem neuesten Hit Light Up.
1: Light Up ist die erste Single-Veröffentlichung von Kylie Minogue in diesem Jahr. Der Titel wurde speziell für die Netflix-Dokumentation über Kylie aufgenommen. Co-Autor des Songs ist Chris Martin von Coldplay. Kylie sagt, in diesem Lied geht es um jene Liebe, die dir deine Eltern schenken können, wenn du dich verzweifelt fühlst. Jemand, der dich liebt, kann dir in die Augen blicken und darin eine Welt voller Möglichkeiten erkennen. Kylie Minogue, Light Up.
0: Es gibt nur wenige Neuzugänge diese Woche in den Single-Charts in England. Deswegen hören wir ein paar Aufsteiger. Zum Beispiel dies Werk, gestiegen von der 98 auf die 84. Hier ist Cat's Eye und hier ist der Hit, der da heißt.

0: Das waren Leonie, Markus und Martinus und die sind neu auf der Nummer 31 diese Woche in den deutschen Downloadcharts mit dem Hit Moonlight.
1: Moonlight ist die zweite Single-Veröffentlichung von Leonie in diesem Jahr. Als Verstärkung hat sie das Duo Markus und Martinus engagiert. Die beiden sind Zwillinge und stammen aus Norwegen. 2024 konnten sie Schweden beim Eurovision Song Contest in Malmö vertreten und belegten den 9. Platz. Leonie und Markus und Martinus, Moonlight.

Auch dieser Hit steigt in den Singlecharts in England, und zwar von der 78 auf die 76. Das waren Dexter and the Moonrocks und das war der Hit Freakin' Out. Und dieser steigt von der 58 auf die 55. Hier ist Harry Styles und der Hit Dance No More.

Weitere Aufsteiger aus der Single-Parade aus England. Und zwar gestiegen von der 35 auf die 27. Das war Stella Langley und Boston. Und er hier, er steigt von der 21 auf die 20. Hier ist Malcolm Todd unter Hit Earrings.

0: Eingestiegen auf der Nummer 27 diese Woche in den deutschen Download-Chart. Das war Jonas Low und der Hit Ja, Ja, Ja.
1: Jonas Low Fellesøy ist 31 Jahre alt. Er stammt aus Bergen in Norwegen. In Norwegen wurde er bekannt, als er 2014 bei der Castingshow Idol antrat. Zeitweilig war er Teil des norwegischen Trios Shuffle Baby. In diesem Jahr vertrat er Norwegen beim Eurovision Song Contest in Wien in Österreich und belegte dort den 14. Platz. Jonas Loof, Ja, Ja, Ja.
0: Mal von drei Drake-Hits abgesehen, ist dies hier der Top-Ansteiger der Woche in den Charts in England. Eingestiegen auf der 18, hier ist Gracie Abrams und der Hit The Wall.

0: Party ist ja ein neuer Hit diese Woche in den deutschen Download-Charts. Der steigt ein auf der 25. Er stammt von Parov Stella und er heißt Black Lilies.
1: Black Lilies ist die erste Single-Veröffentlichung des Österreichers Parov Stella in diesem Jahr. Vorgestellt hat er den Titel im Rahmen des diesjährigen Eurovision Song Contest in Wien in Österreich. Sein Auftritt wurde in Anlehnung an Fritz Langs Film Metropolis inszeniert, mit Tänzern und Orchester. Selbst beim Eurovision Song Contest antreten will er nicht. Er sagt, ich bin 52 und muss nicht mehr. Parov Stella, Black Lilies.

Inzwischen zum 12. Mal die Nummer 1 in der Singleparade in England. Das waren Sam Fender und Olivia Dean und der Hit Rain Me In. Und dies Jahr neu auf der 93 in den Singlecharts in Amerika. Dort einer der wenigen Neuzugänge. Bereits Nummer 18 in den Singlecharts in Neuseeland. Hier ist Tucker Wetmore und der Hit, der heißt Sunburn.

0: Let's go! Der Top-Anschlag der Woche diese Woche in den deutschen Downer-Charts. Der ist neu auf der 22. Stand von Shakira und dem Burna Boy und er heißt Die Die.
1: Die Die ist die dritte Single-Veröffentlichung von Shakira in diesem Jahr. Es ist der offizielle Song zur Fußball-Weltmeisterschaft im Sommer. Geschrieben hat sie den Titel selbst gemeinsam mit Burna Boy und Ed Sheeran. Der Song ist Teil einer Initiative zur Finanzierung von Bildungs- und Sportprojekten für Kinder. Shakira und Burna Boy, Die Die.
0: Tja, und bevor wir jetzt gleich zu den 20 größten Download-Hits der Woche kommen, noch diesen Titel hier. Wir kennen ihn langsam sehr deutlich. 10 Wochen auf Nummer 1 in Amerika, diese Woche wieder dort. Dies hier ist nochmal die große Ella Langley, hier mit ihrem großen Hit, der da heißt Choosin' Texas.

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Wir haben drei Neuzugänge diese Woche unter den ersten 20 in den deutschen Download-Charts. Aber die 20 gehört nicht dazu. Die ist gefallen von der 14. Das war Sarah Larsson und Lush Life. Und die ist die 19, gefallen von der 18. Die sind BTS und hier ist der Hit Swim.

Sie fällt von der 13 auf die 15 diese Woche in den deutschen Downloadcharts. Das war Olivia Rodrigo unter Hit Drop Dead. Und Finnlands Beitrag zum Eurovision Song Contest steigt von der 42 auf die Nummer 14. Dies hier sind Linda Lampenius und Pete Parkonen. Und hier ist der Hit, der heißt Laikin High Team.

Das war die Nummer 6 dieses Jahr vom Eurovision Song Contest, der Beitrag aus Finnland. Bei uns gestiegen diese Woche von der 42 auf die Nummer 14. Wieder auf der 12 diese Woche Taylor Swift und Opalite. Auf der 11 von der 7 gefallen Ray und Where is my husband? Und hier einer der großen Aufsteiger, gestiegen von der Nummer 20 auf die Nummer 13. Hier ist der große Benny Rivers. Und der erste Hit, der heißt Step by Step in Time.

12 Wochen auf der Nummer 1 und jetzt von der 9 auf die 8 wieder gestiegen. Das war Taylor Swift und der Hit, der heißt The Fate of Ophelia. Tja, und dies hier letzte Woche auf der Nummer 3 und jetzt auf die 7 gefallen. Dies hier sind Justin Bieber und Nicki Minaj. Und hier ist der, der heißt Beauty and the

Auch diese Woche wieder auf der Nummer 6 in den deutschen Download-Charts. Das war Harry Styles und American Girls. Und der nächste Titel, Platz Nummer 5 beim Eurovision Song Contest. Und diese Woche wieder Platz 5 in den deutschen Download-Charts. Gestiegen von der 57. Hier ist Sal da Vinci und der Hit

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1: Wir haben eine neue Nummer 1, denn die alte Nummer 1 ist die neue Nummer 2. Nach zwei Wochen auf der 1 gefallen, von der 1 auf die Nummer 2. Das war The Second Voice und Let Me Be. Und unsere neue Nummer 1?
2: Unsere neue Nummer 1 ist die 8. neue Nummer 1 bei uns in diesem Jahr. Es ist der erste Hit und die erste Nummer 1 für Stick Figure. Hier ist die Band mit dem Titel Angels Above Me.
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1: Im Studio Lisa Schwarzkopf. Schönen guten Tag. Lange Haftstrafe für die mutmaßliche Ex-RAF-Terroristin Daniela Klette. Das Landgericht Verden verurteilte sie am Vormittag zu 13 Jahren Gefängnis. Mehr von Dirk Justus.
2: Die Richter sprachen die 67-Jährige wegen besonders schweren Raubes in 6 Fällen schuldig. Sie sahen es als erwiesen an, dass Klette bewaffnete Überfälle begangen hatte, um ihr Leben im Untergrund zu finanzieren. Gemeinsam mit den Komplizen Garweg und Staub erbeutete sie über 2 Millionen Euro. Nach den anderen beiden wird noch immer gesucht. Unter den rund 50 Zuschauern im Saal kam während der Urteilsverkündung Unruhe auf. Freiheit für Daniela wurde gerufen.
1: Die deutsche Wirtschaft kommt weiter nicht so richtig in den Tritt. Die Wirtschaftsweisen erwarten dieses Jahr nur 0,5% Wachstum. Gleichzeitig rechnen die Experten mit rund 3% Inflation. Dabei bremst der Ölpreisschock durch den Iran-Krieg die schon schwache Konjunktur weiter aus. Wirtschaftsministerin Reiche hat bei ihrem China-Besuch faire Wettbewerbsbedingungen für deutsche Unternehmen angemahnt. China verschafft seiner Wirtschaft mit umfangreichen Subventionen einen Wettbewerbsvorteil. Außerdem ist Deutschland stark von Rohstoffen aus der Volksrepublik abhängig. Reiche sagte:
3: Wir suchen den Dialog mit China, weil es faire Wettbewerbsbedingungen braucht. Wettbewerb ist gut und sorgt dafür, dass man gemeinsam besser wird. Aber Wettbewerb muss so gestaltet und organisiert sein, dass er zu beiderseitigem Nutzen ist.
1: Eine ungewöhnlich extreme Hitze hat Westeuropa aktuell im Griff. In Großbritannien wurden zuletzt fast 35 Grad gemessen. Für den Mai ist das dort ein neuer Rekord. In Frankreich hat es wegen der extremen Hitze auch schon die ersten Badetoten gegeben. Heute Abend steht das Finale in der Conference League an. Gespielt wird in Leipzig. Dort treffen der englische Club Crystal Palace und Rayo Vallecano aus Spanien aufeinander. Es ist das erste Mal, dass das Conference League Finale in Deutschland stattfindet.
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4: Vielerorts scheint gerade die Sonne, nur im Norden hängen schon deutlich mehr Wolken. Im Laufe des Nachmittags sind auch im Süden mehr Wolken unterwegs und ab und zu kommt auch mal ein Schauer oder ein Gewitter runter, teils mit kräftigem Regen und Hagel. Dazu liegen die Höchstwerte zwischen 15 und 34 Grad. Morgen dann meist sonnig und trocken, bei maximal 30 Grad.

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1: Im Studio Philipp Nützig. Schönen guten Tag. Die mutmaßliche Ex-RAF-Terroristin Daniela Klette muss lange ins Gefängnis. Das Landgericht Verden verurteilte die 67-Jährige zu 13 Jahren Haft, unter anderem wegen besonders schweren Raubes in 6 Fällen. Die Richter sahen es als erwiesen an, dass Klette bewaffnete Überfälle begangen hatte, um ihr Leben im Untergrund zu finanzieren. Gemeinsam mit den Komplizen Garwig und Staub erbeutete sie über 2 Millionen Euro. Nach den anderen beiden wird immer noch gesucht. Deutschland will sich besser vor Cyberangriffen schützen. Das Bundeskabinett hat ein Gesetz für mehr Sicherheit beschlossen. Die Sicherheitsbehörden sollen mehr Befugnisse bekommen. Da geht es vor allem darum, Cyberattacken nicht nur zu erkennen, sondern auch technisch eingreifen zu können. Bundesinnenminister Dobrindt sagt:
2: Zukünftig werden wir den Angreifer ins Visier nehmen. Seine Server, seine Software, seine Strategie. Heißt, wir stören und wir können zerstören diese Infrastruktur, auch wenn sich diese Strukturen im Ausland befinden.
1: Der Zolldeal zwischen der EU und den USA hat die nächste Hürde genommen. Die 27 EU-Staaten haben das Abkommen abgesegnet. Nun muss noch das Europaparlament grünes Licht geben. Die EU-Zölle auf US-Autos und Maschinen sollen wegfallen. Im Gegenzug senken die USA ihre Zölle auf die meisten EU-Produkte. Auch die Wirtschaftsweisen machen ordentlich Druck auf die Bundesregierung, Sozialreformen auf den Weg zu bringen. Die Experten machen klar, dass die Beiträge sonst weiter in die Höhe schießen und für die Arbeitnehmer dann weniger netto übrig bleibt. Noch gut 2 Wochen bis zur WM in Nordamerika und für die deutsche Nationalmannschaft wird es ab heute ernst. Das Team von Bundestrainer Nagelsmann startet in die WM-Vorbereitung. Am Sonntag steht dann noch ein Test gegen Finnland an. Nächste Woche fliegt der DFB-Tross dann ins Quartier in die USA.
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3: Vielerorts scheint gerade die Sonne, nur im Norden hängen schon deutlich mehr Wolken. Im Laufe des Nachmittags sind auch im Süden mehr Wolken unterwegs und ab und zu kommt auch mal ein Schauer oder ein Gewitter runter, teils mit kräftigem Regen und Hagel. Dazu liegen die Höchstwerte zwischen 15 und 34 Grad. Morgen dann meist sonnig und trocken, bei maximal 30 Grad.
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6: Nee, die ist warm geworden, ja. Das haben wir schon oft gehört die letzten Tage, aber ich kann es nochmal bestätigen. Auch bei uns im Studio haben wir höhere Temperaturen als sonst. Hier bei Radio Kelmis und diese Sendung auch zu hören im Cinema Eupen vor jedem Film. Ich sage hallo und willkommen zu Kultcom On Air Ausgabe 66 mit Sascha Merz am Mikrofon. Wir blicken gleich auf das Programm vom Cinema Eupen und wir haben für euch einige Events aus dem Jünglingshaus in Eupen. Also willkommen bei Kultcom On Air. Weil es die Ausgabe 66 ist, haben wir natürlich auch passende Musik dazu von Udo Jürgens mit 66 Jahren. Ja, soweit sind wir noch nicht. 66 Folgen, aber schon, und es macht immer noch Spaß. Also genießt die Zeit eine kleine Stunde lang. 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

Udo Jürgens gehört hier bei Kult.com on Air mit 66 Jahren. Da fängt das Leben erst an. Folge 66, also heute von Kult.com on Air und gleich für euch das aktuelle Kinoprogramm vom Cinema Olpe.

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1: Zuerst mal vorneweg, ich hatte einen sehr guten Abend und einen guten Eindruck vom Film Michael. Den habe ich nämlich gesehen am letzten Freitag, gemeinsam mit unserer Tochter Lenja, und wir hatten wirklich Spaß. Sehr gut gemacht. Man muss dazu sagen, der Film endet Mitte der 80er Jahre, also da wird es wahrscheinlich noch eine Fortsetzung geben. Schaut euch aber gern schon mal die Geschichte an von Michael Jackson. Wie gesagt, also zumindest der erste Teil, ne? Ich kann es ja sagen, offiziell ist ja auch ein zweiter angekündigt. Ob da schon gedreht wird, weiß ich nicht, aber sehr empfehlenswert. Michael, und den könnt ihr auch heute am Mittwoch noch gucken, falls ihr nicht gerade die Wiederholung hört von Kultcom On Air. Heute am 27. Mai um 20 Uhr ein letztes Mal im Cinema Eupen. Der Musical-Dokumentations- und Musikfilm über das Leben von Michael Jackson. Heute am Mittwoch um 15 Uhr direkt nach Kultcom On Air Tom und Jerry, der verlorene Kompass. Dann gibt's einen Hühnerabend für euch morgen am Donnerstag, 28. Mai um 20 Uhr. Aimons nous vivants, ein Film in französischer Sprache. Der läuft dann ebenfalls am Freitag um 20 Uhr. Aimons nous vivants mit Gérard Darmon, Valérie Le Mercier, Patrick Timsit und viele weitere mehr. Und dann startet am Samstag etwas für das jüngere Publikum. Am Samstag, 30. Mai, zum ersten Mal um 17 Uhr, Glenn Kill, ein Schafskrimi. Ja, dazu habe ich den Trailer im Kino gesehen und ich würde sagen, den hören wir uns jetzt auch gerne mal an. Eine Komödie und Krimi, freigegeben ab 6 Jahren, mit Hugh Jackman beispielsweise und Emma Thompson. Worum es da geht, das hören wir jetzt. Der Film läuft insgesamt 4-mal im Cinema Eupen ab dieser Woche Samstag, dann nochmal nächste Woche Mittwoch, nächste Woche Sonntag und dann nochmal am Mittwoch, 10. Juni, zum letzten Mal. Die Ausschnitte für euch. Glenn Kill, ein Schafskrimi. Hört mal rein.
2: Wenn es ein Geheimnis für mein Glück im Leben gibt, dann ist es, mich um die freundlichsten Wesen dieser Erde zu kümmern. Schafe. Ich stelle euch mal meine Herde vor. Ich füttere sie gut, ich pflege sie gut und ich lese ihnen jeden Tag was vor. Spannende Krimis.
3: Ich weiß, wer der Mörder war.
2: Ich bilde mir gern ein, dass sie alles verstehen, aber sie sind ja nur Schafe.
4: Oh, warum hört er gerade da auf? Genau wo rauskommt, wer der Mörder ist.
5: Das ist voll unfair. Es war die Magd, oder? Aufwachen!
6: Wir haben George auf der Wiese gefunden und er bewegt sich nicht.
4: Was?
5: Lilly, was machen wir jetzt?
6: Unser Schäfer wurde ermordet. Und wir werden das Verbrechen aufklären. George hatte von jemandem Besuch, den er gut genug kannte, um ihm was zu trinken anzubieten.
7: Keine spannende Story für dich, leider.
8: Ja, außer es gibt irgendetwas Ungewöhnliches.
6: Der Polizist ist ein Totalausfall. Wir müssen ihm helfen.
9: Traut ihr euch, eure Wiese zu verlassen?
10: Wir haben keine Angst.
6: Was ist das?
10: Ich glaube, eine Straße.
6: Aus was besteht die?
10: Nicht aus Gras, das ist mir sicher.
9: Kommt ihr endlich?
10: Für George?
6: Für George.
11: Meister Derek, ich bin George Hardys Anwältin. Es gibt ein Testament. In Kriminalgeschichten sind immer die Erben die Verdächtigen.
12: Der Mann hatte ja nichts.
11: Nun ja, es gibt 30 Millionen Dollar.
6: Und schon haben wir das Motiv. Wir müssen nach Spuren suchen.
4: Zurücktreten, ich bin immerhin der Scharfdetektiv.
13: Wer hat George getötet? Was verstecken Sie?
6: Wenn ich ihn nicht lösen kann.
13: Ich habe euch zig von den Geschichten vorgelesen. Sie folgen einfachen Regeln.
6: Guck, eine Spur.
13: Jedes Mal, wenn was vorfällt bei dem Fall,
14: das ist mein Hut,
13: tauchen sie auf. Eine Spur. Dank euch allen.
11: Schafe können doch was. Wir sind sogar zu allem fähig.
9: Ich will's rammen, sowas von rammen.
13: Was ist mit denen los?
15: Leute, ich stecke vielleicht in einer Spur. Au!
1: Tja, insgesamt 4 Vorstellungen, also bis zum Mittwoch, 10.06. Glenn Kill, ein Schafskrimi, derzeit zu sehen im Cinema Eupen.
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1: Ja, und wenn ich sage derzeit zu sehen, dann meine ich, das sage ich nochmal dazu, ab dem Samstag, 30. Mai. Diese Sendung hier, Kultkom on Air, übrigens zu hören bei Radio Kelmis. Mittwochs ab 14 Uhr mit Wiederholung, gerade samstags, dann ab 10 Uhr morgens. Am Mikrofon Sascha Merz. Viel Spaß!

Musik passend zum Wetter, da kann man sich vorstellen, man liegt am Strand mit einem Cocktail in der Hand, ja, Sand an den Füßen natürlich. Ja, kann man auch alles hier haben, mit ganz viel Fantasie, ne? Ja, aber es gibt beste Unterhaltung bei Kultcom. Auch im Juli übrigens, hoffentlich haben wir da schönes Wetter in diesem Jahr. Nationalfeier in Eupen wird nämlich gefeiert, gemeinsam mit Kultcom. Und da geht auch so richtig die Party ab. Alles dazu gleich bei uns in Teil 2. Heute bei Kultcom on Air, bei Radio Kelmis und vor jedem Film im Cinema Eupen.

Improvisation ist immer schön. Oft mache ich das im Radio, aber das gibt's auch als Theater oder als Kabarett. Beispielsweise wieder jetzt am Samstag, 30. Mai ab 20 Uhr. L'Impro Fabrik Setup. So heißt es. Ein Programm in Französisch. Les élèves improvisent deux peines. Vous invite au tout premier spectacle de leur jeune troupe Setup. Venez les encourager pour ce baptême de la scène. Type de spectacle cabaret d'improvisation théâtrale. Langue en français. Âge pour tout public. Durée du spectacle 2 fois 45 minutes. Prix de l'entrée seulement 8 € en prévente et 10 € le soir même. Donc rendez-vous le 30 mai à partir de 20h. Hier nochmal die Adresse übrigens, im Jünglingshaus Foyer könnt ihr das erleben, Neustraße 86 in Eupen. Donc venez nous visiter à Eupen. Toutes les infos aussi sur Internet, évidemment, kultcom.be. Schaut da gerne mal rein, kultcom.be. Da steht unser ganzes Programm und was es sonst noch so gibt, da auch dann in deutscher Sprache, gleich hier bei uns, bei Kultcom On Air, Ausgabe 66.

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3: Ja, am Dienstag, 21. Juli ab 15 Uhr ist es wieder soweit. Nationalfeier, die wird in Eupen gefeiert mit Kultkomm und zwar auf dem Parkplatz Bergstraße. Da gibt es übrigens zwei Bühnen, die Hauptbühne und die Nebenbühne vis-à-vis. Ein buntes Programm aus Musik, Theater und Akrobatik bei freiem Eintritt, beispielsweise mit Romy Consen, Duo Topolino, Duo Coffee, Le Pro Fabrique, auch dabei Väter und Söhne oder auch beispielsweise Scarson Louise, Yves Paquet, also ein ganz, ganz tolles Programm. Wie gesagt, bei freiem Eintritt schaut gerne für das komplette Programm auf kultkomm.be. Hier nochmal der Termin, der 21. Juli ab 15 Uhr, die Nationalfeier mit Kultkomm.

auch nicht zu verpassen, jetzt ganz Ende Mai. Und zwar diese Woche am Sonntag, am 31. Mai um 20 Uhr, das Grenzlandtheater präsentiert ein Tribute zu Freddie Mercury unter dem Titel Show Must Go On. Vorverkauf 35 Euro, Abendkasse 38 Euro, zu erleben im Saal Jünglingshaus. Start also um 20 Uhr, Einlass eine Stunde vor Beginn. Sollte man sich unbedingt anschauen, vor allem wenn man die Musik mag von Freddie Mercury und natürlich von Queen. Präsentiert vom Grenzlandtheater. Diese Woche am Sonntag, 31. Mai ab 20 Uhr. Und dazu auch heute nochmal bei uns die passende Musik.

Und zu guter Letzt bei uns dann nochmal ein Hinweis auf ein Programm, das ihr erleben könnt am Samstag, 24. Oktober um 20 Uhr. Serda Somunchu, Hassias, ich komm zurück, ihr Ficker. So heißt das Programm. Ja, ich muss es so sagen, weil es steht so hier auf meinem Zettel. Also schaut da gerne schon mal für Karten im Vorverkauf. 45 Euro im Vorverkauf, 47 an der Abendkasse. So, ich kann auch sagen, ich komm zurück. Den Rest erspare ich mir. Und zwar mit der Wiederholung samstags ab 10 oder halt nächste Woche dann Ausgabe 67, mittwochs immer ab 14 Uhr, Kultcom on Air bei Radio Kelmis und vor jedem Film im Cinema Eupen. Am Mikrofon war Sascha Merz hier bei Radio Kelmis. Bleibt gesund, genießt die Woche und tja, man hört sich demnächst zur nächsten Ausgabe. Danke fürs Einschalten. Ciao und viel Spaß im Cinema Eupen.

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1: Im Studio Philipp Nützig. Schönen guten Abend. Die mutmaßliche Ex-RAF-Terroristin Daniela Klette muss lange ins Gefängnis. Das Landgericht Verden verurteilte die 67-Jährige zu 13 Jahren Haft, unter anderem wegen besonders schweren Raubes in 6 Fällen. Die Richter sahen es als erwiesen an, dass Klette bewaffnete Überfälle begangen hatte, um ihr Leben im Untergrund zu finanzieren. Gemeinsam mit den Komplizen Garwig und Staub erbeutete sie über 2 Millionen Euro. Nach den anderen beiden wird immer noch gesucht. Die deutsche Wirtschaft kriselt weiter. Die Wirtschaftsweisen senken ihre Wachstumsprognose für dieses Jahr auf nur noch 0,5% und rechnen gleichzeitig mit 3% Inflation. Unter anderem kommt die deutsche Industrie im Wettbewerb mit der Konkurrenz aus China quasi unter die Räder. Dazu Wirtschaftsweise Gabriel Felbermeier.
2: Durch diesen Wettbewerb und durch die Energiekrise werden die Exportpreise relativ zu den Importpreisen im Jahr 2026 merklich sinken, was die Kaufkraft der in Deutschland erwirtschafteten Einkommen schmälert. Dieser negative Effekt ist für den Wohlstand Deutschlands, für die Kaufkraft in Deutschland von hoher Relevanz.
1: Die Reichen in Deutschland werden immer reicher. Eine Analyse der Boston Consulting Group zeigt, gut 5000 Menschen hatten im letzten Jahr ein Vermögen von mehr als 100 Millionen Dollar. Das waren deutlich mehr als im Jahr davor. Profitiert haben sie vor allem von Gewinnen an der Börse. YouTube verschärft seine Spielregeln für KI. Videos, die mit künstlicher Intelligenz gemacht wurden, sollen künftig automatisch als solche gekennzeichnet werden. Die Plattform will sich nicht mehr nur darauf verlassen, dass die Ersteller das von selbst angeben. Für die deutsche Fußballnationalmannschaft wird es langsam ernst. Gut 2 Wochen sind es noch bis zur WM in Nordamerika. Jetzt ist das Team in die Vorbereitung gestartet. Bundestrainer Julian Nagelsmann sagt.
3: Klar, ich habe der Mannschaft schon mitgegeben, dass wir jetzt für die nächsten Wochen wie eine Familie sind. Und das finde ich das Entscheidende, dass jeder das Vertrauen zu seinem Nebenmann, zu seiner Nebenfrau hat im gesamten Team, in der Mannschaft, aber natürlich auch im ganzen Staff, dass wir wissen, dass jeder am selben Strang zieht. Und das kann schon eine Überschrift sein, dass wir wie eine Familie agieren und auch wie eine gut funktionierende Familie alles immer für den anderen auch machen.
1: Am Sonntag steht noch ein Test gegen Finnland an. Nächste Woche fliegt der DFB-Tross dann ins Quartier in die USA.
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4: Sonne und Sommerhitze sind gerade ziemlich weit vorn. Nur ganz im Süden kann es vereinzelt Schauer und Gewitter geben. Das lässt Richtung Abend aber nach und sonst bleibt es trocken. Die aktuellen Topwerte liegen je nach Ecke so zwischen 15 und 34 Grad. Morgen dann meist sonnig und trocken, maximal so um die 30 Grad. Nur an den Alpen und im Schwarzwald kann ab und zu mal ein Schauer oder ein Gewitter auftauchen.

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2: Im Studio Gisa Weber. Schönen guten Abend. Lange Haftstrafe für die mutmaßliche Ex-RAF-Terroristin Daniela Klette. Das Landgericht Verden verurteilte die 67-Jährige zu 13 Jahren Gefängnis. Laut Gericht erbeutete Klette bei Raubüberfällen mit den Komplizen Gawik und Staub über 2 Millionen Euro. So wollten sich die drei ihren Lebensunterhalt im Untergrund finanzieren. Nach den beiden Männern wird weiter gefahndet. Unter den rund 50 Zuschauern im Saal kam während der Urteilsverkündung Unruhe auf. Freiheit für Daniela wurde gerufen. Die deutsche Wirtschaft kommt weiter nicht so richtig in den Tritt. Die Wirtschaftsweisen erwarten dieses Jahr nur 0,5% Wachstum. Gleichzeitig rechnen die Experten mit rund 3% Inflation. Dabei bremst der Ölpreisschock durch den Iran-Krieg die schon schwache Konjunktur weiter aus. Deutschland will sich besser vor Cyberangriffen schützen. Das Bundeskabinett hat ein Gesetz für mehr Sicherheit beschlossen. Die Sicherheitsbehörden sollen mehr Befugnisse bekommen. Da geht es vor allem darum, Cyberattacken nicht nur zu erkennen, sondern auch technisch eingreifen zu können. Bundesinnenminister Dobrindt.
3: Zukünftig werden wir den Angreifer ins Visier nehmen. Seine Server, seine Software, seine Strategie. Heißt, wir stören und wir können zerstören diese Infrastruktur, auch wenn sich diese Strukturen im Ausland befinden.
2: Dem Ebola-Patienten in der Berliner Charité geht es besser. Die Laborwerte des US-Amerikaners sind fast wieder normal, heißt es von der Klinik. Der Mann arbeitet als Arzt und hatte sich in der Demokratischen Republik Kongo mit dem gefährlichen Virus infiziert. Erst noch das Trainingslager in Herzogenaurach, dann geht es in die USA. Die deutsche Fußballnationalmannschaft ist heute in die WM-Vorbereitung gestartet. Wir sind jetzt wie eine Familie, betonte Bundestrainer Julian Nagelsmann. Und Sportdirektor Rudi Völler sagte:
4: Ich freue mich drauf. Es ist meine 5. Weltmeisterschaft in 3 verschiedenen Funktionen. Und ich bin total optimistisch. Meine letzte WM als Spieler, die war in den USA. Jetzt geht's wieder dorthin. Ja, da können wir dran ansetzen, sage ich mal so.
2: In gut 2 Wochen geht die WM in Nordamerika los. Vorher hat das DFB-Team noch 2 Testspiele gegen Finnland und die USA.
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2: Sonne und Sommerhitze sind gerade ziemlich weit vorn. Nur ganz im Süden kann es vereinzelt Schauer und Gewitter geben. Das lässt Richtung Abend aber nach und sonst bleibt es trocken. Die aktuellen Topwerte liegen je nach Ecke so zwischen 15 und 34 Grad. Morgen dann meist sonnig und trocken, maximal so um die 30 Grad. Nur an den Alpen und im Schwarzwald kann ab und zu mal ein Schauer oder ein Gewitter auftauchen.
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7: Nee, die ist warm geworden, ja. Das haben wir schon oft gehört die letzten Tage, aber ich kann es nochmal bestätigen. Auch bei uns im Studio haben wir höhere Temperaturen als sonst. Hier bei Radio Kelmis und diese Sendung auch zu hören im Cinema Eupen vor jedem Film. Ich sag hallo und willkommen zu Kultcom On Air, Ausgabe 66 mit Sascha Merz am Mikrofon. Wir blicken gleich auf das Programm vom Cinema Eupen und wir haben für euch einige Events aus dem Jünglingshaus in Eupen. Also willkommen bei Kultcom On Air. Weil es die Ausgabe 66 ist, haben wir natürlich auch passende Musik dazu von Udo Jürgens mit 66 Jahren. Ja, soweit sind wir noch nicht. 66 Folgen, aber schon. Und es macht immer noch Spaß. Also genießt die Zeit eine kleine Stunde lang. 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

Udo Jürgens gehört hier bei Kult.com on Air mit 66 Jahren. Da fängt das Leben erst an. Folge 66, also heute von Kult.com on Air, und gleich für euch das aktuelle Kinoprogramm vom Cinema Olpen.

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1: Zuerst mal vorneweg, ich hatte einen sehr guten Abend und einen guten Eindruck vom Film Michael. Den habe ich nämlich gesehen am letzten Freitag, gemeinsam mit unserer Tochter Lenja, und wir hatten wirklich Spaß. Sehr gut gemacht. Man muss dazu sagen, der Film endet Mitte der 80er Jahre, also da wird es wahrscheinlich noch eine Fortsetzung geben. Schaut euch aber gern schon mal die Geschichte an von Michael Jackson. Wie gesagt, also zumindest der erste Teil, ne? Ich kann es ja sagen, offiziell ist ja auch ein zweiter angekündigt. Ob da schon gedreht wird, weiß ich nicht, aber sehr empfehlenswert. Michael, und den könnt ihr auch heute am Mittwoch noch gucken, falls ihr nicht gerade die Wiederholung hört von Kultcom On Air. Heute am 27. Mai um 20 Uhr ein letztes Mal im Cinema Eupen, der Musical-, Dokumentations- und Musikfilm über das Leben von Michael Jackson. Heute am Mittwoch um 15 Uhr direkt nach Kultcom On Air Tom und Jerry, der verlorene Kompass. Dann gibt's einen Hühnerabend für euch morgen am Donnerstag, 28. Mai um 20 Uhr. Aimons nous vivants, ein Film in französischer Sprache. Der läuft dann ebenfalls am Freitag um 20 Uhr. Aimons nous vivants mit Gérard Darmon, Valérie Le Mercier, Patrick Timsit und viele weitere mehr. Und dann startet am Samstag etwas für das jüngere Publikum. Am Samstag, 30. Mai, zum ersten Mal um 17 Uhr. Glenn Kill, ein Schafskrimi. Ja, dazu habe ich den Trailer im Kino gesehen und ich würde sagen, den hören wir uns jetzt auch gerne mal an. Eine Komödie und Krimi, freigegeben ab 6 Jahren mit Hugh Jackman beispielsweise und Emma Thompson. Worum es da geht, das hören wir jetzt. Der Film läuft insgesamt 4-mal im Cinema Eupen ab dieser Woche Samstag. Dann nochmal nächste Woche Mittwoch, nächste Woche Sonntag und dann nochmal am Mittwoch, 10. Juni, zum letzten Mal. Die Ausschnitte für euch. Glenn Kill, ein Schafskrimi. Hört mal rein.
2: Wenn es ein Geheimnis für mein Glück im Leben gibt, dann ist es, mich um die freundlichsten Wesen dieser Erde zu kümmern. Schafe. Ich stelle euch mal meine Herde vor. When I wake up, well, I know I'm gonna be, I'm gonna, ich füttere sie gut, ich pflege sie gut und ich lese ihnen jeden Tag was vor. Spannende Krimis. Ich weiß, wer der Mörder war. Ich bilde mir gern ein, dass sie alles verstehen, aber sie sind ja nur Schafe.
3: Warum hört er gerade da auf? Genau wo rauskommt, wer der Mörder ist.
4: Das ist voll unfair. Es war die Magd, oder? Aufwachen! Alle aufwachen! Wir haben George auf der Wiese gefunden und er bewegt sich nicht.
3: Was?
4: Lilly, was machen wir jetzt?
5: Unser Schäfer wurde ermordet. Und wir werden das Verbrechen aufklären. Hatte von jemandem Besuch, den er gut genug kannte, um ihm was zu trinken anzubieten.
6: Keine spannende Story für dich, leider.
7: Ja, außer es gibt irgendetwas Ungewöhnliches.
5: Der Polizist ist ein Totalausfall. Wir müssen ihm helfen.
8: Traut ihr euch, eure Wiese zu verlassen?
9: Wir haben keine Angst.
5: Was ist das?
9: Ich glaube, eine Straße.
5: Aus was besteht die?
9: Nicht aus Gras, das ist mir sicher.
8: Kommt ihr endlich?
9: Für George?
5: Für George.
10: Wachtmeister Derrick, ich bin George Hardys Anwältin. Es gibt ein Testament. In Kriminalgeschichten sind immer die Erben die Verdächtigen.
11: Der Mann hatte ja nichts.
10: Nun ja, es gibt 30 Millionen Dollar. Und schon haben wir das Motiv. Wir müssen nach Spuren suchen.
8: Zurücktreten, ich bin immerhin der Scharfdetektiv.
12: Wer hat George getötet? Was verstecken Sie?
5: Wenn ich ihn nicht lösen kann.
12: Ich habe euch zig von den Geschichten vorgelesen. Sie folgen einfachen Regeln.
4: Guck, eine Spur.
12: Jedes Mal, wenn was vorfällt bei dem Fall,
13: das ist mein Hut,
12: tauchen sie auf. Eine Spur. Dank euch allen.
10: Schafe können doch was. Wir sind sogar zu allem fähig.
8: Ich will rammen, sowas von rammen.
12: Was ist mit denen los?
14: Leute, ich stecke vielleicht in einer Spur. Au!
1: Tja, insgesamt 4 Vorstellungen, also bis zum Mittwoch. 10.06. Glenn Kill, ein Schafskrimi. Derzeit zu sehen im Cinema Eupen.
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1: 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Mai. 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

Improvisation ist immer schön. Oft mache ich das im Radio, aber das gibt's auch als Theater oder als Kabarett. Beispielsweise wieder jetzt am Samstag, 30. Mai ab 20 Uhr. L'Impro Fabrique Setup. So heißt es. Ein Programm in Französisch. Les élèves improvisent de peine. Vous invite au tout premier spectacle de leur jeune troupe Setup. Venez les encourager pour ce baptême de la scène. Type de spectacle cabaret d'improvisation théâtrale. Langue en français. Âge pour tout public. Durée du spectacle 2 fois 45 minutes. Prix de l'entrée seulement 8 euros en prévente et 10 euros le soir même. Donc rendez-vous le 30 mai à partir de 20h. Hier nochmal die Adresse übrigens. Im Jünglingshaus Foyer könnt ihr das erleben. Neustraße 86 in Eupen. Donc venez nous visiter à Eupen. Toutes les infos aussi sur Internet, évidemment, kultcom.be. Schaut da gerne mal rein, kultcom.be. Da steht unser ganzes Programm und was es sonst noch so gibt, da auch dann in deutscher Sprache gleich hier bei uns bei Kultcom On Air, Ausgabe 66.

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4: Ja, am Dienstag, 21. Juli, ab 15 Uhr ist es wieder soweit. Nationalfeier, die wird in Eupen gefeiert mit Kultkomm und zwar auf dem Parkplatz Bergstraße. Da gibt es übrigens zwei Bühnen, die Hauptbühne und die Nebenbühne vis-à-vis. Ein buntes Programm aus Musik, Theater und Akrobatik bei freiem Eintritt, beispielsweise mit Romy Consen, Duo Topolino, Duo Coffee, Le Pro Fabrik auch dabei, Väter und Söhne oder auch beispielsweise Scarson Louise, Yves Paquet, also ein ganz, ganz tolles Programm. Wie gesagt, bei freiem Eintritt schaut gerne für das komplette Programm auf kultkomm.be. Hier nochmal der Termin, der 21. Juli ab 15 Uhr, die Nationalfeier mit Kultkomm.

auch nicht zu verpassen, jetzt ganz Ende Mai. Und zwar diese Woche am Sonntag am 31. Mai um 20 Uhr das Grenzlandtheater präsentiert ein Tribute to Freddie Mercury unter dem Titel Show Must Go On. Vorverkauf 35 Euro, Abendkasse 38 Euro, zu erleben im Saal Jünglingshaus. Start also um 20 Uhr, Einlass eine Stunde vor Beginn. Sollte man sich unbedingt anschauen, vor allem wenn man die Musik mag von Freddie Mercury und natürlich von Queen. Präsentiert vom Grenzlandtheater diese Woche am Sonntag, 31. Mai ab 20 Uhr. Und dazu auch heute nochmal bei uns die passende Musik.

Und zu guter Letzt bei uns dann nochmal ein Hinweis auf ein Programm, das ihr erleben könnt am Samstag, 24. Oktober um 20 Uhr. Serdar Somunchu, Hassias, ich komm zurück, ihr Ficker. So heißt das Programm. Ja, ich muss es so sagen, weil es steht so hier auf meinem Zettel. Also schaut da gerne schon mal für Karten im Vorverkauf. 45 Euro im Vorverkauf, 47 an der Abendkasse. So, ich kann auch sagen, ich komme zurück. Den Rest erspare ich mir. Und zwar mit der Wiederholung samstags ab 10 oder halt nächste Woche dann Ausgabe 67, mittwochs immer ab 14 Uhr, Kultcom on Air bei Radio Kelmis und vor jedem Film im Cinema Eupen. Am Mikrofon war Sascha Merz hier bei Radio Kelmis. Bleibt gesund, genießt die Woche und tja, man hört sich demnächst zur nächsten Ausgabe. Danke fürs Einschalten. Ciao und viel Spaß im Cinema Eupen.

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1: Im Studio Gisa Weber. Schönen guten Abend. Die mutmaßliche Ex-RAF-Terroristin Daniela Klette muss lange ins Gefängnis. Das Landgericht Verden verurteilte die 67-Jährige zu 13 Jahren Haft. Unter anderem wegen besonders schweren Raubes in 6 Fällen. Die Richter sahen es als erwiesen an, dass Klette bewaffnete Überfälle begangen hatte, um ihr Leben im Untergrund zu finanzieren. Gemeinsam mit den Komplizen Garwig und Staub erbeutete sie über 2 Millionen Euro. Nach den anderen beiden wird immer noch gesucht. Die deutsche Wirtschaft steckt weiter in der Krise. Die Wirtschaftsweisen rechnen dieses Jahr nur noch mit einem Mini-Wachstum von 0,5% und gleichzeitig 3% Inflation. Und die Experten machen der Bundesregierung Feuer und fordern dringend Sozialreformen, etwa bei Krankenversicherung und Pflege. Die Wirtschaftsweise Monika Schnitzer.
2: Wenn wir keine Reformen durchführen, dann wird der Beitragssatz aller Sozialversicherungen zusammen auf knapp 50% steigen bis 2040. Das ist zu viel. Das heißt weniger netto vom Brutto. Die Menschen können weniger konsumieren, haben geringere Arbeitsanreize, schlecht für die Wirtschaft. Die Arbeitskosten für die Unternehmen steigen, schlecht für die Wirtschaft. Also der Handlungsdruck ist massiv.
1: Um Cyberattacken besser abwehren zu können, sollen Polizei, BKA und Co. noch mehr Befugnisse bekommen. Das hat die Bundesregierung beschlossen. So soll es den Sicherheitsbehörden bei einem Angriff möglich sein, IT-Systeme stillzulegen, Daten umzuleiten und auch zu löschen. Bundesinnenminister Dobrindt betont:
3: Wir schlagen zurück, wir schalten die Bedrohung aus, wenn wir angegriffen werden. Staatliche Akteure oder damit verbundene Akteure sind zunehmend auch Urheber von Cyberangriffen gegen Deutschland.
1: In Deutschland arbeiten so viele Menschen in Teilzeit wie noch nie. Im vergangenen Jahr hat das etwa jeder dritte Beschäftigte gemacht. Die Quote ist bei Älteren und Frauen besonders hoch, heißt es vom Statistischen Bundesamt. Die Nationalmannschaft startet heute in die WM-Vorbereitung. Auf dem Gelände von Ausrüster Adidas in Herzogenaurach steht das Trainingslager an. Am Sonntag testet die Mannschaft dann in Mainz gegen Finnland, ehe es nächste Woche in die USA geht.
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1: Klarer Himmel oder nur ein paar Wolken und es bleibt trocken. In der Nacht gehen die Temperaturen runter auf 11 bis 5 Grad. Im Südwesten und Süden eher milder mit 15 bis 10 Grad. Morgen gibt's viel Sonne und meist trockenes Wetter. Nur an den Alpen und im Schwarzwald ziehen später mal Wolken auf. Und ganz selten kommt ein Schauer oder ein Gewitter runter. Bei maximal um die 30 Grad.
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6: Nee, die ist warm geworden, ja. Das haben wir schon oft gehört die letzten Tage, aber ich kann es nochmal bestätigen. Auch bei uns im Studio haben wir höhere Temperaturen als sonst. Hier bei Radio Kellnis und diese Sendung auch zu hören im Cinema Alpen vor jedem Film. Ich sage hallo und willkommen zu Kultcom on Air, Ausgabe 66 mit Sascha Merz am Mikrofon. Wir blicken gleich auf das Programm vom Cinema Alpen und wir haben für euch einige Events aus dem Jünglingshaus in Alpen. Also willkommen bei Kultcom on Air, weil es die Ausgabe 66 ist, haben wir natürlich auch passende Musik dazu von Udo Jürgens mit 66 Jahren. Ja, soweit sind wir noch nicht. 66 Folgen, aber schon. Und es macht immer noch Spaß. Also genießt die Zeit eine kleine Stunde lang. 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

Udo Jürgens gehört hier bei Kult.com on Air mit 66 Jahren. Da fängt das Leben erst an. Folge 66, also heute von Kult.com on Air und gleich für euch das aktuelle Kinoprogramm vom Cinema Olpen.

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1: Zuerst mal vorneweg, ich hatte einen sehr guten Abend und einen guten Eindruck vom Film Michael. Den habe ich nämlich gesehen am letzten Freitag, gemeinsam mit unserer Tochter Lenja, und wir hatten wirklich Spaß. Sehr gut gemacht. Man muss dazu sagen, der Film endet Mitte der 80er Jahre, also da wird es wahrscheinlich noch eine Fortsetzung geben. Schaut euch aber gern schon mal die Geschichte an von Michael Jackson. Wie gesagt, also zumindest der erste Teil. Ne? Ich kann es ja sagen, offiziell ist ja auch ein zweiter angekündigt. Ob da schon gedreht wird, weiß ich nicht, aber sehr empfehlenswert. Michael, und den könnt ihr auch heute am Mittwoch noch gucken, falls ihr nicht gerade die Wiederholung hört von Kultcom On Air. Heute am 27. Mai um 20 Uhr ein letztes Mal im Cinema Eupen der Musical-Dokumentations- und Musikfilm über das Leben von Michael Jackson. Heute am Mittwoch um 15 Uhr direkt nach Kultcom On Air Tom und Jerry, der verlorene Kompass. Dann gibt's einen Hühnerabend für euch morgen am Donnerstag, 28. Mai um 20 Uhr. Aimons nous vivants, ein Film in französischer Sprache. Der läuft dann ebenfalls am Freitag um 20 Uhr. Aimons nous vivants mit Gérard Darmon, Valérie Le Mercier, Patrick Timsit und viele weitere mehr. Und dann startet am Samstag etwas für das jüngere Publikum. Am Samstag, 30. Mai, zum ersten Mal um 17 Uhr, Glenn Kill, ein Schafskrimi. Ja, dazu habe ich den Trailer im Kino gesehen und ich würde sagen, den hören wir uns jetzt auch gerne mal an. Eine Komödie und Krimi, freigegeben ab 6 Jahren, mit Hugh Jackman beispielsweise und Emma Thompson. Worum es da geht, das hören wir jetzt. Der Film läuft insgesamt 4-mal im Cinema Eupen ab dieser Woche Samstag, dann nochmal nächste Woche Mittwoch, nächste Woche Sonntag und dann nochmal am Mittwoch, 10. Juni, zum letzten Mal. Die Ausschnitte für euch. Glenn Kill, ein Schafskrimi. Hört mal rein.
2: Wenn es ein Geheimnis für mein Glück im Leben gibt, dann ist es, mich um die freundlichsten Wesen dieser Erde zu kümmern. Schafe. Ich stelle euch mal meine Herde vor. When I wake up, well, I know I'm gonna be, ich füttere sie gut, ich pflege sie gut und ich lese ihnen jeden Tag was vor. Spannende Krimis. Ich weiß, wer der Mörder war. Ich bilde mir gern ein, dass sie alles verstehen, aber sie sind ja nur Schafe.
3: Oh, warum hört er gerade da auf? Genau wo rauskommt, wer der Mörder ist.
4: Das ist voll unfair. Es war die Magd, oder? When I wake up. Aufwachen!
5: Wir haben George auf der Wiese gefunden und er bewegt sich nicht.
3: Was?
4: Lilly, was machen wir jetzt?
5: Unser Schäfer wurde ermordet. Und wir werden das Verbrechen aufklären. George hatte von jemandem Besuch, den er gut genug kannte, um ihm was zu trinken anzubieten.
6: Keine spannende Story für dich, leider.
7: Ja, außer es gibt irgendetwas Ungewöhnliches.
5: Der Polizist ist ein Totalausfall. Wir müssen ihm helfen.
8: Traut ihr euch, eure Wiese zu verlassen?
9: Wir haben keine Angst.
5: Was ist das?
9: Ich glaube, eine Straße.
5: Aus was besteht die?
9: Nicht aus Gras, das ist mir sicher.
8: Kommt ihr endlich?
9: Für George?
5: Für George.
10: Wachtmeister Derek, ich bin George Hardys Anwältin. Es gibt ein Testament. In Kriminalgeschichten sind immer die Erben die Verdächtigen.
11: Der Mann hatte ja nichts.
10: Nun ja, es gibt 30 Millionen Dollar. Und schon haben wir das Motiv. Wir müssen nach Spuren suchen.
8: Zurücktreten, ich bin immerhin der Schafdetektiv.
12: Wer hat George getötet? Was verstecken Sie?
5: Wenn ich ihn nicht lösen kann.
12: Ich habe euch zig von den Geschichten vorgelesen. Sie folgen einfachen Regeln.
4: Guck, eine Spur.
12: Jedes Mal, wenn was vorfällt bei dem Fall,
4: das ist mein Hund,
12: tauchen sie auf. Eine Spur. Dank euch allen.
10: Schafe können doch was. Wir sind sogar zu allem fähig.
8: Ich will rammen, sowas von rammen.
12: Mit denen los?
13: Leute, ich stecke vielleicht in einer Spur. Au!
1: Tja, insgesamt 4 Vorstellungen, also bis zum Mittwoch, 10.06. Glenn Kill, ein Schafskrimi, derzeit zu sehen im Cinema Eupen.
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Improvisation ist immer schön. Oft mache ich das im Radio, aber das gibt's auch als Theater oder als Kabarett. Beispielsweise wieder jetzt am Samstag, 30. Mai ab 20 Uhr. L'Impro Fabrique Setup. So heißt es. Ein Programm in Französisch. Les élèves improvisent deux peines. Vous invite au tout premier spectacle de leur jeune troupe Setup. 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Langue en français. Âge pour tout public. Durée du spectacle 2 fois 45 minutes. Prix de l'entrée seulement 8 euros en prévente et 10 euros le soir même. Donc rendez-vous le 30 mai à partir de 20h. Hier nochmal die Adresse übrigens. Im Jünglingshaus Foyer könnt ihr das erleben. Neustraße 86 in Eupen. Donc venez nous visiter à Eupen. 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Yeah,

auch nicht zu verpassen, jetzt ganz Ende Mai. Und zwar diese Woche am Sonntag, am 31. Mai um 20 Uhr, das Grenzlandtheater präsentiert ein Tribute to Freddie Mercury unter dem Titel Show Must Go On. Vorverkauf 35 Euro, Abendkasse 38 Euro, zu erleben im Saal Jünglingshaus. Start also um 20 Uhr, Einlass eine Stunde vor Beginn. Sollte man sich unbedingt anschauen, vor allem wenn man die Musik mag von Freddie Mercury und natürlich von Queen. Präsentiert vom Grenzlandtheater. Diese Woche am Sonntag, 31. Mai ab 20 Uhr. Und dazu auch heute nochmal bei uns die passende Musik.

Und zu guter Letzt bei uns dann nochmal ein Hinweis auf ein Programm, das ihr erleben könnt am Samstag, 24. Oktober um 20 Uhr. Serda Somunchu, Hassias, ich komm zurück, ihr Ficker. So heißt das Programm. Ja, ich muss es so sagen, weil es steht so hier auf meinem Zettel. Also schaut da gerne schon mal für Karten im Vorverkauf. 45 Euro im Vorverkauf, 47 an der Abendkasse. So, ich kann auch sagen, ich komme zurück. Den Rest erspare ich mir. Und zwar mit der Wiederholung samstags ab 10 oder halt nächste Woche dann Ausgabe 67. Mittwochs immer ab 14 Uhr. Kultcom on Air bei Radio Kelmis und vor jedem Film im Cinema Eupen. Am Mikrofon war Sascha Merz hier bei Radio Kelmis. Bleibt gesund, genießt die Woche und tja, man hört sich demnächst zur nächsten Ausgabe. Danke fürs Einschalten. Ciao und viel Spaß im Cinema Eupen.

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1: Im Studio Jana Klonikowski. Schönen guten Abend. In Deutschland sollen mehr Wohnungen gebaut werden und das schneller. Die Bundesregierung hat jetzt neue Regelungen dafür auf den Weg gebracht. Mehr dazu von Tom Husse.
2: In Zukunft soll der Wohnungsbau in Gebieten, in denen die Nachfrage besonders hoch ist, Vorrang vor dem Natur- und Denkmalschutz bekommen. Außerdem soll mehr Tempo bei Planungs- und Genehmigungsprozessen gemacht werden und Eigentümer, die ihre Immobilien verfallen lassen, müssen künftig mit härteren Strafen rechnen. Letztes Jahr sind in Deutschland nur etwa 200.000 neue Wohnungen fertiggebaut worden, so wenige wie seit über 10 Jahren nicht mehr.
1: Deutschland will sich besser vor Cyberangriffen schützen. Das Bundeskabinett hat ein Gesetz für mehr Sicherheit auf den Weg gebracht. Die Sicherheitsbehörden sollen mehr Befugnisse bekommen. Da geht es vor allem darum, Cyberattacken nicht nur zu erkennen, sondern auch technisch eingreifen zu können. Die deutsche Wirtschaft schwächelt weiter. Auch die Wirtschaftsweisen schrauben ihre Wachstumsprognose runter. Für dieses Jahr gehen sie nur noch von einem Konjunkturplus von 0,5% aus. Gleichzeitig steigen die Verbraucherpreise. Die Experten rechnen mit einer Inflationsrate von 3%. Lange Haftstrafe für die mutmaßliche Ex-RAF-Terroristin Daniela Klette. Das Landgericht Verden hat sie zu 13 Jahren Gefängnis verurteilt. Mehr dazu von Dirk Justus.
3: Die Richter sprachen die 67-Jährige unter anderem wegen besonders schweren Raubes in 6 Fällen schuldig. Sie sahen es als erwiesen an, dass Klette bewaffnete Überfälle begangen hatte, um ihr Leben im Untergrund zu finanzieren. Gemeinsam mit den Komplizen Garwig und Staub erbeutete sie über 2 Millionen Euro. Nach den anderen beiden wird immer noch gesucht. Unter den rund 50 Zuschauern im Saal kam während der Urteilsverkündung Unruhe auf. Freiheit für Daniela wurde gerufen.
1: Für die deutsche Fußballnationalmannschaft wird es langsam ernst. Gut 2 Wochen sind es noch bis zur WM in Nordamerika. Jetzt ist das Team in die Vorbereitung gestartet. Wir sind jetzt wie eine Familie, so die Ansage von Bundestrainer Nagelsmann an seine Mannschaft.
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4: Klarer Himmel oder nur ein paar Wolken und es bleibt trocken. In der Nacht gehen die Temperaturen runter auf 11 bis 5 Grad. Im Südwesten und Süden eher milder mit 15 bis 10 Grad. Morgen gibt's viel Sonne und meist trockenes Wetter. Nur an den Alpen und im Schwarzwald ziehen später mal Wolken auf und ganz selten kommt ein Schauer oder ein Gewitter runter. Bei maximal um die 30 Grad.
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7: Nee, die ist warm geworden, ja. Das haben wir schon oft gehört die letzten Tage, aber ich kann es nochmal bestätigen. Auch bei uns im Studio haben wir höhere Temperaturen als sonst. Hier bei Radio Kellnis und diese Sendung auch zu hören im Cinema Eupen vor jedem Film. Ich sag hallo und willkommen zu Kultcom On Air, Ausgabe 66 mit Sascha Merz am Mikrofon. Wir blicken gleich auf das Programm vom Cinema Eupen und wir haben für euch einige Events aus dem Jünglingshaus in Eupen. Also willkommen bei Kultcom On Air. Weil es die Ausgabe 66 ist, haben wir natürlich auch passende Musik dazu von Udo Jürgens mit 66 Jahren. Ja, soweit sind wir noch nicht. 66 Folgen, aber schon. Und es macht immer noch Spaß. Also genießt die Zeit eine kleine Stunde lang. 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

Udo Jürgens gehört hier bei Kult.com on Air mit 66 Jahren. Da fängt das Leben erst an. Folge 66, also heute von Kult.com on Air und gleich für euch das aktuelle Kinoprogramm vom Cinema Olpen.

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1: Zuerst mal vorneweg, ich hatte einen sehr guten Abend und einen guten Eindruck vom Film Michael. Den habe ich nämlich gesehen am letzten Freitag, gemeinsam mit unserer Tochter Lenja, und wir hatten wirklich Spaß. Sehr gut gemacht. Man muss dazu sagen, der Film endet Mitte der 80er Jahre, also da wird es wahrscheinlich noch eine Fortsetzung geben. Schaut euch aber gern schon mal die Geschichte an von Michael Jackson. Wie gesagt, also zumindest der erste Teil. Ne? Ich kann es ja sagen, offiziell ist ja auch ein zweiter angekündigt. Ob da schon gedreht wird, weiß ich nicht, aber sehr empfehlenswert. Michael, und den könnt ihr auch heute am Mittwoch noch gucken, falls ihr nicht gerade die Wiederholung hört von Kultcom On Air. Heute am 27. Mai um 20 Uhr ein letztes Mal im Cinema Eupen der Musical-Dokumentations- und Musikfilm über das Leben von Michael Jackson. Heute am Mittwoch um 15 Uhr direkt nach Kultcom On Air Tom und Jerry, der verlorene Kompass. Dann gibt's einen Hühnerabend für euch morgen am Donnerstag, 28. Mai um 20 Uhr. Aimons nous vivants, ein Film in französischer Sprache. Der läuft dann ebenfalls am Freitag um 20 Uhr. Aimons nous vivants mit Gérard Darmon, Valérie Le Mercier, Patrick Timsit und viele weitere mehr. Und dann startet am Samstag etwas für das jüngere Publikum. Am Samstag, 30. Mai, zum ersten Mal um 17 Uhr, Glenn Kill, ein Schafskrimi. Ja, dazu habe ich den Trailer im Kino gesehen und ich würde sagen, den hören wir uns jetzt auch gerne mal an. Eine Komödie und Krimi, freigegeben ab 6 Jahren, mit Hugh Jackman beispielsweise und Emma Thompson. Worum es da geht, das hören wir jetzt. Der Film läuft insgesamt 4-mal im Cinema Eupen ab dieser Woche Samstag, dann nochmal nächste Woche Mittwoch, nächste Woche Sonntag und dann nochmal am Mittwoch, 10. Juni, zum letzten Mal. Die Ausschnitte für euch. Glenn Kill, ein Schafskrimi. Hört mal rein.
2: Wenn es ein Geheimnis für mein Glück im Leben gibt, dann ist es, mich um die freundlichsten Wesen dieser Erde zu kümmern. Schafe. Ich stelle euch mal meine Herde vor. When I wake up, well, I know I'm gonna be, ich füttere sie gut, ich pflege sie gut und ich lese ihnen jeden Tag was vor. Spannende Krimis. Ich weiß, wer der Mörder war. Ich bilde mir gern ein, dass sie alles verstehen, aber sie sind ja nur Schafe.
3: Oh, warum hört er gerade da auf? Genau wo rauskommt, wer der Mörder ist.
4: Das ist voll unfair. Es war die Magd, oder? When I wake up. Aufwachen!
5: Wir haben George auf der Wiese gefunden und er bewegt sich nicht.
3: Was?
4: Lilly, was machen wir jetzt?
5: Unser Schäfer wurde ermordet. Und wir werden das Verbrechen aufklären. George hatte von jemandem Besuch, den er gut genug kannte, um ihm was zu trinken anzubieten.
6: Keine spannende Story für dich, leider.
7: Ja, außer es gibt irgendetwas Ungewöhnliches.
5: Der Polizist ist ein Totalausfall. Wir müssen ihm helfen.
8: Traut ihr euch, eure Wiese zu verlassen?
9: Wir haben keine Angst.
5: Was ist das?
9: Ich glaube, eine Straße.
5: Aus was besteht die?
9: Nicht aus Gras, das ist mir sicher.
8: Kommt ihr endlich?
9: Für George?
5: Für George.
10: Wachtmeister Derek, ich bin George Hardys Anwältin. Es gibt ein Testament. In Kriminalgeschichten sind immer die Erben die Verdächtigen.
11: Der Mann hatte ja nichts.
10: Nun ja, es gibt 30 Millionen Dollar. Und schon haben wir das Motiv. Wir müssen nach Spuren suchen.
8: Zurücktreten, ich bin immerhin der Scharfdetektiv.
12: Wer hat George getötet? Was verstecken Sie?
5: Wenn ich ihn nicht lösen kann.
12: Ich habe euch zig von den Geschichten vorgelesen. Sie folgen einfachen Regeln.
4: Guck, eine Spur.
12: Jedes Mal, wenn was vorfällt bei dem Fall,
4: das ist mein Hund,
12: tauchen sie auf. Eine Spur. Dank euch allen.
10: Schafe können doch was. Wir sind sogar zu allem fähig.
8: Ich will rammen, sowas von rammen.
12: Was mit denen los?
13: Leute, ich stecke vielleicht in einer Spur. Au!
1: Tja, insgesamt 4 Vorstellungen, also bis zum Mittwoch, 10.06. Glenn Kill, ein Schafskrimi, derzeit zu sehen im Cinema Eupen.
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1: 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Mai. 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

Musik passend zum Wetter, da kann man sich vorstellen, man liegt am Strand mit einem Cocktail in der Hand, ja, Sand an den Füßen natürlich. 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

Improvisation ist immer schön. 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Mai ab 20 Uhr. L'Impro Fabrique Setup. So heißt es. Ein Programm in Französisch. Les élèves improvisent deux peines. Vous invite au tout premier spectacle de leur jeune troupe Setup. Venez les encourager pour ce baptême de la scène. Type de spectacle cabaret d'improvisation théâtrale. Langue en français. Âge pour tout public. Durée du spectacle 2 fois 45 minutes. Prix de l'entrée seulement 8 euros en prévente et 10 euros le soir même. Donc rendez-vous le 30 mai à partir de 20h. Hier nochmal die Adresse übrigens. Im Jünglingshaus Foyer könnt ihr das erleben. Neustraße 86 in Eupen. Donc venez nous visiter à Eupen. 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Da steht unser ganzes Programm und was es sonst noch so gibt, da auch dann in deutscher Sprache gleich hier bei uns bei Kultcom On Air, Ausgabe 66. Ja,

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4: Ja, am Dienstag, 21. Juli ab 15 Uhr ist es wieder soweit. Nationalfeier, die wird in Eupen gefeiert mit Kultkom und zwar auf dem Parkplatz Bergstraße. Da gibt es übrigens zwei Bühnen, die Hauptbühne und die Nebenbühne vis-à-vis. Ein buntes Programm aus Musik, Theater und Akrobatik bei freiem Eintritt, beispielsweise mit Romy Consen, Duo Topolino, Duo Coffee, Le Pro Fabrique auch dabei, Väter und Söhne oder auch beispielsweise Scarson Louise, Yves Paquet, also ein ganz, ganz tolles Programm. Wie gesagt, bei freiem Eintritt schaut gerne für das komplette Programm auf kultkom.be. Hier nochmal der Termin, der 21. Juli ab 15 Uhr, die Nationalfeier mit Kultkom.

auch nicht zu verpassen, jetzt ganz Ende Mai. Und zwar diese Woche am Sonntag, am 31. Mai um 20 Uhr, das Grenzlandtheater präsentiert ein Tribute to Freddie Mercury unter dem Titel Show Must Go On. Vorverkauf 35 Euro, Abendkasse 38 Euro, zu erleben im Saal Jünglingshaus. Start also um 20 Uhr, Einlass eine Stunde vor Beginn. Sollte man sich unbedingt anschauen, vor allem wenn man die Musik mag von Freddie Mercury und natürlich von Queen. Präsentiert vom Grenzlandtheater diese Woche am Sonntag, 31. Mai ab 20 Uhr. Und dazu auch heute nochmal bei uns die passende Musik.

Und zu guter Letzt bei uns dann nochmal ein Hinweis auf ein Programm, das ihr erleben könnt am Samstag, 24. Oktober um 20 Uhr. Serdar Somunchu, Hassias, ich komm zurück, ihr Ficker. So heißt das Programm. Ja, ich muss es so sagen, weil es steht so hier auf meinem Zettel. Also schaut da gerne schon mal für Karten im Vorverkauf. 45 Euro im Vorverkauf, 47 an der Abendkasse. So, ich kann auch sagen, ich komm zurück. Den Rest erspare ich mir. Und zwar mit der Wiederholung samstags ab 10 oder halt nächste Woche dann Ausgabe 67, mittwochs immer ab 14 Uhr, Kultcom on Air bei Radio Kelmis und vor jedem Film im Cinema Eupen. Am Mikrofon war Sascha Merz hier bei Radio Kelmis. Bleibt gesund, genießt die Woche und tja, man hört sich demnächst zur nächsten Ausgabe. Danke fürs Einschalten. Ciao und viel Spaß im Cinema Eupen.

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1: Im Studio Jana Klonikowski. Schönen guten Abend. Um Cyberattacken besser abwehren zu können, sollen Polizei, BKA und Co. noch mehr Befugnisse bekommen. Das hat die Bundesregierung beschlossen. So soll es den Sicherheitsbehörden bei einem Angriff möglich sein, IT-Systeme stillzulegen, Daten umzuleiten oder auch zu löschen. Bundesinnenminister Dobrindt betont:
2: Wir schlagen zurück, wir schalten die Bedrohung aus, wenn wir angegriffen werden. Staatliche Akteure oder damit verbundene Akteure sind zunehmend auch Urheber von Cyberangriffen gegen Deutschland.
1: Die Bundesregierung will auch mehr Tempo beim Wohnungsbau machen. Dafür hat sie jetzt eine Reform im Baurecht beschlossen. Planungs- und Genehmigungsverfahren sollen schneller durch sein. Außerdem soll der Wohnungsbau künftig Vorrang vor Denkmal- und Naturschutz bekommen. Die deutsche Wirtschaft steckt weiter in der Krise. Die Wirtschaftsweisen rechnen dieses Jahr nur noch mit einem Mini-Wachstum von 0,5% und gleichzeitig mit 3% Inflationsrate. Und die Experten machen der Bundesregierung Feuer und fordern dringend Sozialreformen, etwa bei der Krankenversicherung oder der Pflege. Die Wirtschaftsweise Monika Schnitzer sagt:
3: Wenn wir keine Reformen durchführen, dann wird der Beitragssatz aller Sozialversicherungen zusammen auf knapp 50% steigen bis 2040. Das ist zu viel. Das heißt weniger netto vom Brutto. Die Menschen können weniger konsumieren, haben geringere Arbeitsanreize, schlecht für die Wirtschaft. Die Arbeitskosten für die Unternehmen steigen, schlecht für die Wirtschaft. Also der Handlungsdruck ist massiv.
1: Die mutmaßliche Ex-RAF-Terroristin Daniela Klette muss für 13 Jahre ins Gefängnis.

0: Das Landgericht Verden hat sie unter anderem wegen besonders schweren Raubes in 6 Fällen schuldig gesprochen. Nach Ansicht der Richter erbeutete Klette mit ihren Komplizen Garwig und Staub über 2 Millionen Euro. Nach den beiden Männern wird noch gefahndet. Die Reichen in Deutschland werden immer reicher. Eine Analyse der Boston Consulting Group zeigt, gut 5000 Menschen hatten im letzten Jahr ein Vermögen von mehr als 100 Millionen Dollar. Das waren deutlich mehr als im Jahr davor. Profitiert haben sie vor allem von Gewinnen an der Börse.
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2: Klarer Himmel oder nur ein paar Wolken und es bleibt trocken. In der Nacht gehen die Temperaturen runter auf 11 bis 5 Grad. Im Südwesten und Süden eher milder mit 15 bis 10 Grad. Morgen gibt's viel Sonne und meist trockenes Wetter. Nur an den Alpen und im Schwarzwald ziehen später mal Wolken auf und ganz selten kommt ein Schauer oder ein Gewitter runter. Bei maximal um die 30 Grad.
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5: Nee, die ist warm geworden, ja. Das haben wir schon oft gehört die letzten Tage, aber ich kann es nochmal bestätigen. Auch bei uns im Studio haben wir höhere Temperaturen als sonst. Hier bei Radio Kellnis und diese Sendung auch zu hören im Cinema Alpen vor jedem Film. Ich sage hallo und willkommen zu Kultcom On Air, Ausgabe 66 mit Sascha Merz am Mikrofon. Wir blicken gleich auf das Programm vom Cinema Alpen und wir haben für euch einige Events aus dem Jünglingshaus in Alpen. Also willkommen bei Kultcom On Air. Weil es die Ausgabe 66 ist, haben wir natürlich auch passende Musik dazu von Udo Jürgens mit 66 Jahren. Ja, soweit sind wir noch nicht. 66 Folgen, aber schon, und es macht immer noch Spaß. Also genießt die Zeit eine kleine Stunde lang. 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

Udo Jürgens gehört hier bei Kult.com on Air mit 66 Jahren. Da fängt das Leben erst an. Folge 66, also heute von Kult.com on Air und gleich für euch das aktuelle Kinoprogramm vom Cinema Olpe.

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1: Zuerst mal vorneweg, ich hatte einen sehr guten Abend und einen guten Eindruck vom Film Michael. Den habe ich nämlich gesehen am letzten Freitag, gemeinsam mit unserer Tochter Lenja, und wir hatten wirklich Spaß. Sehr gut gemacht. Man muss dazu sagen, der Film endet Mitte der 80er Jahre, also da wird es wahrscheinlich noch eine Fortsetzung geben. Schaut euch aber gern schon mal die Geschichte an von Michael Jackson. Wie gesagt, also zumindest der erste Teil. Ne? Ich kann es ja sagen, offiziell ist ja auch ein zweiter angekündigt. Ob da schon gedreht wird, weiß ich nicht, aber sehr empfehlenswert. Michael, und den könnt ihr auch heute am Mittwoch noch gucken, falls ihr nicht gerade die Wiederholung hört von Kultcom On Air. Heute am 27. Mai um 20 Uhr ein letztes Mal im Cinema Eupen. Der Musical-, Dokumentations- und Musikfilm über das Leben von Michael Jackson. Heute am Mittwoch um 15 Uhr direkt nach Kultcom On Air Tom und Jerry, der verlorene Kompass. Dann gibt's einen Hühnerabend für euch morgen am Donnerstag, 28. Mai um 20 Uhr. Aimons nous vivants, ein Film in französischer Sprache. Der läuft dann ebenfalls am Freitag um 20 Uhr. Aimons nous vivants mit Gérard Darmon, Valérie Le Mercier, Patrick Timsit und viele weitere mehr. Und dann startet am Samstag etwas für das jüngere Publikum. Am Samstag, 30. Mai, zum ersten Mal um 17 Uhr, Glenn Kill, ein Schafskrimi. Ja, dazu habe ich den Trailer im Kino gesehen und ich würde sagen, den hören wir uns jetzt auch gerne mal an. Eine Komödie und Krimi, freigegeben ab 6 Jahren, mit Hugh Jackman beispielsweise und Emma Thompson. Worum es da geht, das hören wir jetzt. Der Film läuft insgesamt 4-mal im Cinema Eupen ab dieser Woche Samstag, dann nochmal nächste Woche Mittwoch, nächste Woche Sonntag und dann nochmal am Mittwoch, 10. Juni, zum letzten Mal. Die Ausschnitte für euch. Glenn Kill, ein Schafskrimi. Hört mal rein.
2: Wenn es ein Geheimnis für mein Glück im Leben gibt, dann ist es, mich um die freundlichsten Wesen dieser Erde zu kümmern. Schafe. Ich stelle euch mal meine Herde vor. Ich füttere sie gut, ich pflege sie gut und ich lese ihnen jeden Tag was vor. Spannende Krimis.
3: Ich weiß, wer der Mörder war.
2: Ich bilde mir gern ein, dass sie alles verstehen, aber sie sind ja nur Schafe.
4: Oh, warum hört er gerade da auf? Genau wo rauskommt, wer der Mörder ist.
5: Das ist voll unfair. Das war die Magd, oder? Aufwachen!
6: Wir haben George auf der Wiese gefunden und er bewegt sich nicht.
4: Was?
5: Lilly, was machen wir jetzt?
6: Unser Schäfer wurde ermordet. Und wir werden das Verbrechen aufklären. George hatte von jemandem Besuch, den er gut genug kannte, um ihm was zu trinken anzubieten.
7: Keine spannende Story für dich, leider.
8: Ja, außer es gibt irgendetwas Ungewöhnliches.
6: Der Polizist ist ein Totalausfall. Wir müssen ihm helfen.
9: Traut ihr euch, eure Wiese zu verlassen?
10: Wir haben keine Angst.
6: Was ist das?
10: Ich glaube, eine Straße.
6: Aus was besteht die?
10: Nicht aus Gras, das ist mir sicher.
9: Kommt ihr endlich?
10: Für George?
6: Für George.
11: Meister Derek, ich bin George Hardys Anwältin. Es gibt ein Testament. In Kriminalgeschichten sind immer die Erben die Verdächtigen.
12: Der Mann hatte ja nichts.
11: Nun ja, es gibt 30 Millionen Dollar. Und schon haben wir das Motiv. Wir müssen nach Spuren suchen.
4: Zurücktreten, ich bin immerhin der Schafdetektiv.
13: Wer hat George getötet? Was verstecken Sie?
6: Wenn ich ihn nicht lösen kann.
13: Ich habe euch zig von den Geschichten vorgelesen. Sie folgen einfachen Regeln.
6: Guck, eine Spur.
13: Jedes Mal, wenn was vorfällt bei dem Fall,
14: das ist mein Hut,
13: tauchen sie auf. Eine Spur. Dank euch allen.
11: Schafe können doch was. Wir sind sogar zu allem fähig.
9: Ich will's rammen, sowas von rammen.
13: Was ist mit denen los?
15: Leute, ich stecke vielleicht in einer Spur. Au!
1: Tja, insgesamt 4 Vorstellungen, also bis zum Mittwoch, 10.06. Glenn Kill, ein Schafskrimi, derzeit zu sehen im Cinema Eupen.
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1: Ja, und wenn ich sage derzeit zu sehen, dann meine ich, das sage ich nochmal dazu, ab dem Samstag, 30. Mai. Diese Sendung hier, Kultkom on Air, übrigens zu hören bei Radio Kelmis. Mittwochs ab 14 Uhr mit Wiederholung, gerade samstags, dann ab 10 Uhr morgens. Am Mikrofon Sascha Merz. Viel Spaß!

Musik passend zum Wetter, da kann man sich vorstellen, man liegt am Strand mit einem Cocktail in der Hand, ja, Sand an den Füßen natürlich. 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

Improvisation ist immer schön. Oft mache ich das im Radio, aber das gibt's auch als Theater oder als Kabarett. Beispielsweise wieder jetzt am Samstag, 30. Mai ab 20 Uhr. L'Impro Fabrik Setup. So heißt es. Ein Programm in Französisch. Les élèves improvisent deux peines. Vous invite au tout premier spectacle de leur jeune troupe Setup. Venez les encourager pour ce baptême de la scène. Type de spectacle cabaret d'improvisation théâtrale. Langue en français. Âge pour tout public. Durée du spectacle 2 fois 45 minutes. Prix de l'entrée seulement 8 € en prévente et 10 € le soir même. Donc rendez-vous le 30 mai à partir de 20h. Hier nochmal die Adresse übrigens, im Jünglingshaus Foyer könnt ihr das erleben, Neustraße 86 in Eupen. Donc venez nous visiter à Eupen. Toutes les infos aussi sur Internet, évidemment, kultcom.be. 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Da steht unser ganzes Programm und was es sonst noch so gibt, da auch dann in deutscher Sprache, gleich hier bei uns, bei Kultcom On Air, Ausgabe 66.

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3: Ja, am Dienstag, 21. Juli, ab 15 Uhr ist es wieder soweit. Nationalfeier, die wird in Eupen gefeiert mit Kultkom, und zwar auf dem Parkplatz.

Bergstraße, da gibt es übrigens zwei Bühnen, die Hauptbühne und die Nebenbühne vis-à-vis, ein buntes Programm aus Musik, Theater und Akrobatik bei freiem Eintritt, beispielsweise mit Romy Consen, Duo Topolino, Duo Coffee, Le Pro Fabrique auch dabei, Väter und Söhne oder auch beispielsweise Scarson Louise, Yves Paquet, also ein ganz, ganz tolles Programm. Wie gesagt, bei freiem Eintritt schaut gerne für das komplette Programm auf kultcom.be. Hier nochmal der Termin, der 21. Juli ab 15 Uhr, die Nationalfeier mit Kultcom.

auch nicht zu verpassen, jetzt ganz Ende Mai. Und zwar diese Woche am Sonntag, am 31. Mai um 20 Uhr, das Grenzlandtheater präsentiert ein Tribute to Freddie Mercury unter dem Titel Show Must Go On. Vorverkauf 35 Euro, Abendkasse 38 Euro, zu erleben im Saal Jünglingshaus. Start also um 20 Uhr, Einlass eine Stunde vor Beginn. Sollte man sich unbedingt anschauen, vor allem wenn man die Musik mag von Freddie Mercury und natürlich von Queen. Präsentiert vom Grenzlandtheater. Diese Woche am Sonntag, 31. Mai ab 20 Uhr. Und dazu auch heute nochmal bei uns die passende Musik.

Und zu guter Letzt bei uns dann nochmal ein Hinweis auf ein Programm, das ihr erleben könnt am Samstag, 24. Oktober um 20 Uhr. Serdar Somunchu, Hassias, ich komm zurück, ihr Ficker. So heißt das Programm. Ja, ich muss es so sagen, weil es steht so hier auf meinem Zettel. Also schaut da gerne schon mal für Karten im Vorverkauf. 45 Euro im Vorverkauf, 47 an der Abendkasse. So, ich kann auch sagen, ich komm zurück. Den Rest erspare ich mir. Und zwar mit der Wiederholung samstags ab 10 oder halt nächste Woche dann Ausgabe 67, mittwochs immer ab 14 Uhr, Kultcom on Air bei Radio Kelmis und vor jedem Film im Cinema Eupen. Am Mikrofon war Sascha Merz hier bei Radio Kelmis. Bleibt gesund, genießt die Woche und tja, man hört sich demnächst zur nächsten Ausgabe. Danke fürs Einschalten. Ciao und viel Spaß im Cinema Eupen.

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1: Im Studio Jana Klonikowski. Um Cyberattacken besser abwehren zu können, sollen Polizei, BKA und Co. noch mehr Befugnisse bekommen. Das hat die Bundesregierung beschlossen. So soll es den Sicherheitsbehörden bei einem Angriff möglich sein, IT-Systeme stillzulegen, Daten umzuleiten oder auch zu löschen. Bundesinnenminister Dobrindt betont:
2: Wir schlagen zurück, wir schalten die Bedrohung aus, wenn wir angegriffen werden. Staatliche Akteure oder damit verbundene Akteure sind zunehmend auch Urheber von Cyberangriffen gegen Deutschland.
1: Die Bundesregierung will auch mehr Tempo beim Wohnungsbau machen. Dafür hat sie jetzt eine Reform im Baurecht beschlossen. Planungs- und Genehmigungsverfahren sollen schneller durch sein. Außerdem soll der Wohnungsbau künftig Vorrang vor Denkmal- und Naturschutz bekommen. Auch die Wirtschaftsweisen machen ordentlich Druck auf die Bundesregierung, Sozialreformen auf den Weg zu bringen. Die Experten machen klar, dass die Beiträge sonst weiter in die Höhe schießen und für die Arbeitnehmer dann weniger netto übrig bleibt. Lange Haftstrafe für die mutmaßliche Ex-RAF-Terroristin Daniela Klette. Das Landgericht Verden hat die 67-Jährige zu 13 Jahren Gefängnis verurteilt. Laut Gericht erbeutete Klette bei Raubüberfällen mit ihren Komplizen Garwig und Staub über 2 Millionen Euro. Nach den beiden Männern wird weiter gefahndet. Für die deutsche Fußballnationalmannschaft wird's langsam ernst. Gut 2 Wochen sind es noch bis zur WM in Nordamerika. Jetzt ist das Team in die Vorbereitung gestartet. Bundestrainer Julian Nagelsmann:
3: Klar, ich habe der Mannschaft schon mitgegeben, dass wir jetzt für die nächsten Wochen wie eine Familie sind. Und das finde ich das Entscheidende, dass jeder das Vertrauen zu seinem Nebenmann, zu seiner Nebenfrau hat, im gesamten Team, in der Mannschaft, aber natürlich auch im ganzen Staff, dass wir wissen, dass jeder am selben Strang zieht. Und das kann schon eine Überschrift sein, dass wir wie eine Familie agieren und auch wie eine gut funktionierende Familie alles immer für den anderen auch machen.
1: Am Sonntag steht ein Testspiel gegen Finnland an. Dabei wird Oliver Baumann im deutschen Tor stehen. Manuel Neuer soll noch seine Wadenverletzung auskurieren.
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1: Gerade ist es überwiegend klar oder es gibt nur wenige Wolken und es bleibt trocken. Die Temperaturen liegen aktuell zwischen 15 und 5 Grad. Vor allem in Richtung Südwesten ist es meist milder. Im Laufe des Tages bleibt es dann meistens freundlich und trocken. Nur an den Alpen und im Schwarzwald können sich später mehr Wolken zeigen und vereinzelt kommt dann auch mal ein kurzer Schauer oder ein Gewitter runter. Die Höchstwerte erreichen 18 bis 30 Grad.
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1: Im Studio Jana Klonikowski. Es läuft etwas schief in Deutschland. So hat die Vorsitzende der Mittelstandsunion Konnemann auf den Rekord bei der Teilzeitquote reagiert. Wer mehr arbeiten kann, sollte auch mehr Verantwortung übernehmen, so Konnemann gegenüber Reuters. Laut Statistischem Bundesamt haben letztes Jahr fast 32% der Beschäftigten in Teilzeit gearbeitet, bei den Frauen rund 50%. Gerade bei ihnen sieht der Wirtschaftswissenschaftler Marcel Fratscher in der ARD Potenzial für mehr Vollzeit.
2: Wenn wir bessere Kinder- und Schulbetreuung hätten, wenn wir steuerlich die Fehlanreize wegnehmen würden, also Reform vom Ehegattensplitting, aber auch eine Reform der Einkommensteuer und wenn die Diskriminierung von Frauen im Arbeitsmarkt abgebaut wird.
1: In Deutschland sollen mehr Wohnungen gebaut werden und das schneller. Die Bundesregierung hat neue Regelungen auf den Weg gebracht. Ein wesentlicher Punkt: In Zukunft soll der Wohnungsbau in Gebieten, in denen die Nachfrage besonders hoch ist, Vorrang vor dem Umwelt- und Denkmalschutz bekommen. Dem Ebola-Patienten in der Berliner Charité geht es besser. Die Laborwerte des US-Amerikaners sind fast wieder normal, heißt es von der Klinik. Der Mann arbeitet als Arzt und hatte sich in der Demokratischen Republik Kongo mit dem Virus infiziert. Wann er die Sonderisolierstation der Charité verlassen kann, ist nicht bekannt. Klinikchef Hajo Krömer sagt:
3: Es ist, glaube ich, in Deutschland gerade in der heutigen Zeit sehr wichtig, solche Einrichtungen zu haben. Wir müssen vielleicht auch jenseits dieser Einrichtungen Systeme bauen, mit denen wir in der Situation von etwas größeren Zwischenfällen in der Lage sind, systemisch zu reagieren und dafür Sorge zu tragen, dass unser Gesundheitssystem auch unter äußerem Druck funktioniert. Da hat Deutschland noch erheblichen Nachholbedarf.
1: Die Unterschiede zwischen Frauen und Männern in der Medizin mehr beachten, das fordert Gesundheitsministerin Waken zum Tag der Frauengesundheit. Das Thema wurde zu lange ignoriert, so Waken in den Funke-Zeitungen. Das ändere sich langsam, eine spürbare Veränderung werde aber noch dauern. YouTube verschärft seine Spielregeln für KI. Videos, die mit künstlicher Intelligenz gemacht wurden, sollen künftig automatisch als solche gekennzeichnet werden. Die Plattform will sich nicht mehr nur darauf verlassen, dass die Ersteller das von selbst angeben.
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1: Gerade ist es überwiegend klar oder es gibt nur wenige Wolken und es bleibt trocken. Die Temperaturen liegen aktuell zwischen 15 und 5 Grad. Vor allem in Richtung Südwesten ist es meist milder. Im Laufe des Tages bleibt es dann meistens freundlich und trocken. Nur an den Alpen und im Schwarzwald können sich später mehr Wolken zeigen und vereinzelt kommt dann auch mal ein kurzer Schauer oder ein Gewitter runter. Die Höchstwerte erreichen 18 bis 30 Grad.
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